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1: Im Studio Arne Palokat. Wer Müll sammelt, bekommt eine kostenlose Kajaktour. Wer mit dem Fahrrad kommt, ein Getränk. Wer Pflanzen gießt, ein Freiticket. So in etwa funktioniert Berlin Pay, ein neues Programm, das Wirtschaftssenatorin Giffey vorgestellt hat. Mehr als 40 Partner sind dabei, rund 5000 Einzelaktivitäten sind es insgesamt. Der Auftaktaktionsmonat bis Mitte Juni stellt die Berliner Gewässer in den Mittelpunkt. Dabei geht es um schonenden Umgang auf dem Wasser oder auch Müll entlang der Ufer. Immer wieder Schüsse in Berlin, jetzt haben die Ermittler zurückgeschlagen. Hunderte Polizisten haben 28 Wohnungen durchsucht und 9 Männer festgenommen. Soweit der Star-FM-Nachrichtenüberblick.
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Hörst du das? Da ist es schon wieder. Das klingt irgendwie nach

vielleicht auch ein bisschen dunkler sein? Für alle, die auf den unverwechselbaren Sound von From Ashes to New stehen, gibt's jetzt was auf die Ohren. Die For You heißt ihre Single. Und die hörst du jetzt in der Star FM Play.

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1: Im Studio Arne Palokat. Wer Müll sammelt, bekommt eine kostenlose Kajaktour. Wer mit dem Fahrrad kommt, ein Getränk. Wer Pflanzen gießt, ein Freiticket. So in etwa funktioniert Berlin Pay, ein neues Programm, das Wirtschaftssenatorin Giffey vorgestellt hat. Mehr als 40 Partner sind dabei, rund 5000 Einzelaktivitäten sind es insgesamt. Der Auftaktaktionsmonat bis Mitte Juni stellt die Berliner Gewässer in den Mittelpunkt. Dabei geht es um schonenden Umgang auf dem Wasser oder auch Müll entlang der Ufer. Immer wieder Schüsse in Berlin, jetzt haben die Ermittler zurückgeschlagen. Hunderte Polizisten haben 28 Wohnungen durchsucht und 9 Männer festgenommen. Soweit der Star FM Nachrichtenüberblick.
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Alle guten Dinge, die du über ihn gehört hast, sind wahr. Und zu all dem sympathischen Kram über Keanu Reeves kannst du dir noch was Gutes von ihm anhören. Seine Musik. Der Hollywood-Star spielt Bass. Und das macht er am besten in seiner Band Dogstar. Im Sommer kommt Dogstar für ein paar Konzerte nach Deutschland. Kein Zufall, dass du sie jetzt auf deiner Star-FM-Playlist hörst. Die Band von Keanu Reeves. Dogstar.

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1: Im Studio Arne Palokat. Wer Müll sammelt, bekommt eine kostenlose Kajaktour. Wer mit dem Fahrrad kommt, ein Getränk. Wer Pflanzen gießt, ein Freiticket. So in etwa funktioniert Berlin Pay, ein neues Programm, das Wirtschaftssenatorin Giffey vorgestellt hat. Mehr als 40 Partner sind dabei, rund 5000 Einzelaktivitäten sind es insgesamt. Der Auftaktaktionsmonat bis Mitte Juni stellt die Berliner Gewässer in den Mittelpunkt. Dabei geht es um schonenden Umgang auf dem Wasser oder auch Müll entlang der Ufer. Immer wieder Schüsse in Berlin, jetzt haben die Ermittler zurückgeschlagen. Hunderte Polizisten haben 28 Wohnungen durchsucht und 9 Männer festgenommen. Soweit der Star-FM-Nachrichtenüberblick.
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Nachdem ihr Hit Gives You Hell mittlerweile fast 20 Jahre alt ist, gibt's von The All-American Rejects wieder was Neues. Sandbox heißt ihr neues Album, mit dem sie in diesem Sommer auch live nach Deutschland kommen. Wir haben sie jetzt schon für dich in der Star FM Playlist. The All-American Rejects mit King Kong.

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3: Im Studio Arne Palokat. Wer Müll sammelt, bekommt eine kostenlose Kajaktour. Wer mit dem Fahrrad kommt, ein Getränk. Wer Pflanzen gießt, ein Freiticket. So in etwa funktioniert Berlin Pay, ein neues Programm, das Wirtschaftssenatorin Giffey vorgestellt hat. Mehr als 40 Partner sind dabei, rund 5000 Einzelaktivitäten sind es insgesamt. Der Auftaktaktionsmonat bis Mitte Juni stellt die Berliner Gewässer in den Mittelpunkt. Dabei geht es um schonenden Umgang auf dem Wasser oder auch Müll entlang der Ufer. Immer wieder Schüsse in Berlin, jetzt haben die Ermittler zurückgeschlagen. Hunderte Polizisten haben 28 Wohnungen durchsucht und 9 Männer festgenommen. Soweit der Star FM Nachrichtenüberblick.
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3: Im Studio Arne Palokat. Wer Müll sammelt, bekommt eine kostenlose Kajaktour. Wer mit dem Fahrrad kommt, ein Getränk. Wer Pflanzen gießt, ein Freiticket. So in etwa funktioniert Berlin Pay, ein neues Programm, das Wirtschaftssenatorin Giffey vorgestellt hat. Mehr als 40 Partner sind dabei, rund 5000 Einzelaktivitäten sind es insgesamt. Der Auftaktaktionsmonat bis Mitte Juni stellt die Berliner Gewässer in den Mittelpunkt. Dabei geht es um schonenden Umgang auf dem Wasser oder auch Müll entlang der Ufer. Immer wieder Schüsse in Berlin, jetzt haben die Ermittler zurückgeschlagen. Hunderte Polizisten haben 28 Wohnungen durchsucht und 9 Männer festgenommen. Soweit der Star FM Nachrichtenüberblick.
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Letztes Jahr verpasste uns die englische Band Leap mit Sinkin' Feeling und Exit Signs gleich zwei Mega-Ohrwürmer. Ihr Sound ist frisch, eigenständig und mit riesigem Wiederhören-Wollen-Effekt. Jetzt gibt's für dich auf der Star FM Playlist Leap mit Energies. No.

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5: Im Studio Arne Palokat. Wer Müll sammelt, bekommt eine kostenlose Kajaktour. Wer mit dem Fahrrad kommt, ein Getränk. Wer Pflanzen gießt, ein Freiticket. So in etwa funktioniert Berlin Pay, ein neues Programm, das Wirtschaftssenatorin Giffey vorgestellt hat. Unter dem Motto Tu Gutes für Gutes, berichtet Philipp Ringe.
6: Mehr als 40 Partner sind dabei, rund 5000 Einzelaktivitäten sind es insgesamt. Der Auftakt-Aktionsmonat bis Mitte Juni stellt die Berliner Gewässer in den Mittelpunkt. Dabei geht's um schonenden Umgang auf dem Wasser oder auch um Müll entlang der Ufer. Wer mitmachen will, alle Angebote, Termine und Belohnungen sind zu finden über visitberlin.de.
5: Immer wieder Schüsse in Berlin, jetzt haben die Ermittler zurückgeschlagen. Hunderte Polizisten haben 28 Wohnungen durchsucht und 9 Männer festgenommen. Innensenatorin Spranger sagt, dass wer mit Waffen unsere Straßen unsicher macht, die volle Härte des Rechtsstaats zu spüren bekommt. Und die Sondereinheiten Ferrum bei der Polizei und Telum bei der Staatsanwaltschaft arbeiten weiter. Steuern, Rente, Arbeitsrecht und Bürokratie, die Reformen für Deutschland kommen und das bis zum Sommer. Das haben die Bundesregierungsparteien angekündigt. Bis dahin soll es noch mit allen Seiten Gespräche geben. Schon beschlossen hat die Bundesregierung ihr neues Heizungsgesetz, Öl- und Gasheizungen bleiben erlaubt und dass K.O.-Tropfen jetzt als Waffe eingestuft werden. Wer sie für Straftaten nutzt, muss für mindestens 5 Jahre ins Gefängnis.
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5: Rekordprämie für den WM-Titel. Wenn die deutsche Nationalmannschaft im Sommer Weltmeister werden sollte, bekommt jeder Spieler mehr als 400.000 Euro dafür. Das hat DFB-Geschäftsführer Rettig gesagt, ohne genauere Zahlen zu nennen. Für den WM-Titel in Brasilien hatten die Spieler 300.000 Euro pro Kopf bekommen. Soweit das Neueste aus dem StarFM News Center.
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7: Yo, heute sind ja diese Tage, an denen Ausreden einfach nicht zählen. Na, Himmelfahrt, Vatertag, Herrentag. Völlig egal, wie du ihn nennst. Hauptsache, er wird ordentlich gefeiert. Ob mit Bollerwagen, Grillzange, Sonnenbrille oder Regenschirm oder einfach nur mit guter Laune auf dem Balkon. Wir liefern dir den passenden Sound dazu, von laut bis legendär, von Mitsingen-Hymnen bis Luftgitarrenalarm. Hier läuft der Maximum Rock für deinen Feiertag. Also, Flasche auf, Radio laut und rein in diesen Tag.

0: Feiertag. Yeah, Himmelfahrt, Herrentag, Vatertag. Übersetzt heißt es, wir haben heute frei. Und ich will ja kein Spielverderber sein, aber so war der Herrentag vor genau 5 Jahren, also zur Corona-Zeit. Wir erinnern uns.
1: Hallöchen, hier ist der Ralf. Tja, heute ist nun Herrentag. Tja, viel machen kann man ja nicht. Kontaktbeschränkung hier, Kontaktbeschränkung da. Naja, also was mache ich? Ich werde mit meiner kleinen süßen Freundin, mit der Martina, eine Fahrradtour machen. Und dann werden wir uns abends ein Tagliata die Mantel zubereiten, haben extra Rinderfilet schon gekauft. Ja, und dann, wenn wir Glück haben, vielleicht noch ein paar Sonnenstrahlen auf dem Balkon abends einfangen. Mehr ist ja momentan nicht drin. Wie gesagt, ich wünsche allen Mithörern hier von uns SAFM einen wunderschönen Herrentag. Bis dann. Ciao.
0: Schrecklich, wenn man da zurückdenkt. Na, den heutigen Tag kannst du feiern ohne Beschränkungen. Wie? Das würde mich interessieren. Also Sprachnachricht an die 0800 0303 666. Wie verbringst du den heutigen Himmelfahrt, Herrentag, Vatertag?

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0: Himmelfahrt, Vatertag, Familientag, egal wie du den heutigen Tag nennst, es wird hundertprozentig mehr Bier getrunken als sonst. Gehen wir davon aus. Oder liege ich da falsch, Jungs?
1: Ich denke,
2: Kästen, dass da ein bisschen mehr die Kehle runtergeht als sonst.
0: Die beiden Bierkönige aus unserem Sender, Wolfi und Chris, sind jetzt bei mir in the house. Und ihr trinkt nicht nur, sondern ihr wollt ein eigenes Bier brauen, ist mir zu Ohren gekommen.
2: Ja, aus einer ganz lapidaren Situation entstanden. Wir hatten uns im Rahmen unseres Bier der Woche darüber unterhalten, dass einige Biere halt schmecken wie gehopftes Wasser. Und dann ist bei mir, mein Ego hat gleich gekickt und habe gesagt, Mensch, das können wir doch eigentlich auch alleine machen. Und wir haben uns dann gegenseitig so ein bisschen hochgeschaukelt und haben gesagt, ja, lass doch mal ein Bier brauen. Und schwuppdiwupps kam dann die Rückmeldung.
0: Also war doch deine Idee, ja?
2: War schon, ja.
1: Ich sag mal so, wir unterhalten uns auch privat zu 85% über Bier.
0: Nur über Bier.
1: Während wir Bier trinken und in Bier baden. Also von dem her lag es irgendwie auf der Hand, dass irgendwann das eigene Bier rauskommt. Also eigentlich wollten wir einfach nur in so einem Bottich was brauen und jetzt haben wir plötzlich eine Brauerei.
2: Sagen wir mal so, wir haben eigentlich darüber nur gesprochen und Wolfi war dann der ausschlaggebende Stoß, der gesagt hat, dann lass uns doch ein Bier brauen. Nein, aber ich hab doch überhaupt gar keine Ahnung vom Bier brauen. Also weiß ja gar nicht, wie das funktioniert.
0: Das wäre meine nächste Frage. Was qualifiziert euch ja, in ein Bier zu brauen?
1: Wir trinken gerne. Wir trinken gerne.
0: Okay, das ist eine gute Anreiz. Das sind keine Qualifikationen, oder?
2: Ich glaube nicht. Nein, aber das ist ja, als wenn du, weiß ich nicht, gerne isst und dann anfängst zu kochen. Weißt du, weil du dann sagst, ich möchte nicht ins Restaurant, das kann ich ja auch mal alleine machen. Ah, oder ich möchte gerne mal mein eigenes Steak richtig braten oder meine eigenen Nudeln machen oder meine eigene Pizza machen oder sowas. Ja. Und du denkst drüber nach und denkst dir dann so, ja, warum eigentlich nicht? Lass doch mal machen.
0: Also das leuchtet ja ein, ne? Aber das wird ja schwierig für euch werden, ne? Weil ihr ja sonst auch nie eine Meinung seid. Bin ja gespannt, was daraus wird. Aber eine Partner habt ihr ja schon gefunden, ne?
1: Ja, wir haben eine Brauerei gefunden, die Bock haben. Die haben einen fränkischen Braumeister. Sprich, es ist garantiert, dass ein gutes Bier dabei rauskommt. Und jetzt hatten wir gerade jüngst so eine Hopfenprobe hinter uns. Da haben wir die ganzen Hopfen mal durchprobiert. Da gibt es ja so viele Geschmäcker, allein von diesem Hopfen, Naturhopfen. Also in welche Richtung das gehen kann, ist man erstmal überfordert. Jetzt müssen wir da uns irgendwie einigen, dass halt die eine wunderbare Richtung rauskommt. Ich glaube, wo wir uns einig sind, zu speziell soll es nicht werden.
0: Cool, also da nimmt der langsam Form an. Es gibt ja zwei Sachen für den Hörer, die noch interessanter werden. Zum einen, ihr habt ja eine Brauhausführung organisiert für den Maximum Marker. Wie kommt man daran?
2: Unser Partner, die Brauerei Lemke, hat natürlich mit uns diese Führung auch gemacht und wir haben gesagt, Mensch, das ist eigentlich, sowas muss jeder mal erlebt haben. Und dann kam der Martin um die Ecke, der unser Ansprechpartner dort vor Ort ist und sagte, ja, dann holt doch mal einfach ein paar Maximum Rocker her. Und dann machen wir mit denen eine Führung und dann haben wir gesagt, perfekt, passt eigentlich zu diesem ganzen Thema, damit die Leute auch mal wissen, was und wie das alles hergestellt wird.
0: Okay, und habt ihr schon so Namen so gebrainstormt, ja? Oder?
1: Also der Wolf unter den Bieren ist naheliegend, aber wir haben schon oft den Hinweis jetzt bekommen, es soll doch bitte nicht WC-Bier heißen oder Spülbier oder Spülwasser oder irgendwas in die Richtung. Wir haben ein paar Ideen im Kopf, sind aber noch sehr offen für Vorschläge.
0: Ich habe schon gehört, wie Chrissy seinen Einspruch gelacht hat, aber vielleicht können ja die Hörer so ein paar Vorschläge abgeben,
2: ja,
0: oder?
2: Ja, auf jeden Fall, da kommen ja immer mal wieder ein paar rein. Falls du da draußen einen schönen Vorschlag hast und ich wäre wirklich für einen seriösen Vorschlag, weil wir die ganze Sache auch wenn sich das alles so spaßmäßig anhört, wirklich sehr seriös und sehr ernsthaft angehen. Und vielleicht hast du den perfekten Namen da draußen, denn auf jeden Fall mal melden.
0: Ich sammle die Ideen jetzt also. Sprachnachricht an die 0800 03 03 666. Her damit!

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1: 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Wie feierst du heute, Sarah?
2: Wir machen da eigentlich nichts. Mein Partner und ich haben uns geeinigt, er schenkt mir nichts zum Frauentag und ich muss mich nicht um den Vatertag kümmern, beziehungsweise um den Herrentag. Dann haben wir einfach beide weniger Stress.
1: Okay.
2: So haben wir uns geeinigt.
1: Ja, dann kannst du die Zeit nutzen, um ein bisschen Metallica Memory zu spielen. Und vielleicht hast du auch Glück. Wie feierst du den heutigen Himmelfahrt? Oder ist es der Herren-, Vater- oder Familientag für dich? Sprachnachricht an die 0800 03 03 666.

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4: Im Studio Arne Palokat. Wer Müll sammelt, bekommt eine kostenlose Kajaktour. Wer mit dem Fahrrad kommt, ein Getränk. Wer Pflanzen gießt, ein Freiticket. So in etwa funktioniert Berlin Pay, ein neues Programm, das Wirtschaftssenatorin Giffey vorgestellt hat. Unter dem Motto Tu Gutes für Gutes, berichtet Philipp Ringe.
5: Mehr als 40 Partner sind dabei, rund 5000 Einzelaktivitäten sind es insgesamt. Der Auftakt-Aktionsmonat bis Mitte Juni stellt die Berliner Gewässer in den Mittelpunkt. Dabei geht es um schonenden Umgang auf dem Wasser oder auch um Müll entlang der Ufer. Wer mitmachen will, alle Angebote, Termine und Belohnungen sind zu finden über visitberlin.de.
4: Immer wieder Schüsse in Berlin, jetzt haben die Ermittler zurückgeschlagen. Hunderte Polizisten haben 28 Wohnungen durchsucht und 9 Männer festgenommen. Innensenatorin Spranger sagt, dass wer mit Waffen unsere Straßen unsicher macht, die volle Härte des Rechtsstaats zu spüren bekommt. Und die Sondereinheiten Ferrum bei der Polizei und Telum bei der Staatsanwaltschaft arbeiten weiter. Steuern, Rente, Arbeitsrecht und Bürokratie, die Reformen für Deutschland kommen und das bis zum Sommer. Das haben die Bundesregierungsparteien angekündigt. Bis dahin soll es noch mit allen Seiten Gespräche geben. Schon beschlossen hat die Bundesregierung ihr neues Heizungsgesetz, Öl- und Gasheizungen bleiben erlaubt und dass K.O.-Tropfen jetzt als Waffe eingestuft werden. Wer sie für Straftaten nutzt, muss für mindestens 5 Jahre ins Gefängnis.
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4: Rekordprämie für den WM-Titel. Wenn die deutsche Nationalmannschaft im Sommer Weltmeister werden sollte, bekommt jeder Spieler mehr als 400.000 Euro dafür. Das hat DFB-Geschäftsführer Rettig gesagt, ohne genauere Zahlen zu nennen. Für den WM-Titel in Brasilien hatten die Spieler 300.000 Euro pro Kopf bekommen. Soweit das Neueste aus dem Star-FM News Center.
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7: Ready, Eddie, Odi, denn der Kalender Feiertag sagt Star-FM erst recht. Aufdrehen. Willkommen zu deinem Sound für Himmelfahrt oder Vatertag oder Herrentag oder wie auch immer du den heutigen Tag nennst. Fakt ist, der Kühlschrank ist offen, die Truppe ist unterwegs, die Bollerwagen rollen und wir schieben den Maximum Rock hinterher mit Songs, die nach Freiheit klingen, nach Feiertag, Frühling und einer ziemlich guten Zeit. Also schön, dass du dabei bist. Das hier wird jetzt kein leiser Feiertag werden.

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1: Ja, Himmelfahrt, da mal frei. Da bin ich ja schon einige Jungs begegnet, die den Begriff Hehren oder Vatertag ernst nehmen.
2: Biergarten, paar Bier und dann wieder heim.
3: Also ich weiß genau, dass ich mich auf mein Fahrrad setzen werde und die eine oder andere im Biergarten ansteuern werde. Nur mit Kumpels und nur mit Vätern.
4: Also ich werde mal mit meinem Stammtisch, den ich da habe, 2-3 Kästle Bier holen und dann mit dem Bollerwagen ein wenig durch die Stadt ziehen und übers Land und dann werden wir uns halt ein wenig ein paar Seidlern einziehen.
2: Die Männer trinken halt 1-2 halbe und eigentlich nichts Großes, bisschen grillen.
3: Ohne die Familie unterwegs sein und einfach Spaß haben.
1: Wie gestaltest du den Tag? Auch die Frauen sollen sich melden. Sprachnachricht an die 0800 03.

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1: Heute Feiertag. Wir haben alle Spaß. Die Familie ist zusammen. Die Herren ziehen ihr Ding durch oder die Väter lassen sich ja hochfeiern. Aber der Feiertag heißt ja doch Himmelfahrt. Was ist das?
2: Nach dem Neuen Testament ist Jesus nach seinem Tod am Kreuz und seiner Auferstehung noch eine Zeit lang seinen Jüngern erschienen. 40 Tage nach Ostern wurde er dann in den Himmel aufgenommen. Deshalb feiert man Christi Himmelfahrt immer 40 Tage nach Ostersonntag, also immer an einem Donnerstag. Für Christen bedeutet der Tag unter anderem, Jesus ist nicht mehr sichtbar auf der Erde. Er ist bei Gott. Seine Sendung ist nicht zu Ende, sondern geht auf andere Weise weiter. Die Jünger sollen nun seine Botschaft in der Welt verbreiten. Christi Himmelfahrt steht also für Abschied und Hoffnung zugleich. Die Himmelfahrt Jesu wird in der Bibel vor allem beschrieben in der Apostelgeschichte 1, 1-11 und angedeutet am Ende des Lukas-Evangeliums. Der Feiertag verbindet also Ostern mit Jesus ist auferstanden, Himmelfahrt, Jesus geht zum Vater, Pfingsten, der Heilige Geist kommt zu den Jüngern. Er gehört also zu den zentralen Stationen im christlichen Glauben.
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0: Wallfahrt, Herrentag, Vatertag. Sebastian, was machst du?
1: Da bin ich mit meinen Jungs auf Fußballturnier. Ich bin Fußballtrainer von einer U10-Mannschaft, also 9- und 10-Jährige, und wir haben ein Turnier.
0: Alright, das kenne ich auch noch, die Zeiten. So kann man ja den heutigen Tag auch verbringen. Wie gestaltest du dein

Ein Feiertag. Sprachnachricht jetzt an die 0800 0303 666. Morgen noch den Brückentag ranhängen und ein schönes, langes Wochenende genießen.

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7: Im Studio Tanja Wagner. Mit einigen der mächtigsten Konzernchefs der USA im Gepäck ist US-Präsident Trump in China angekommen. Neben dem Versuch, den Handelsstreit mit China beizulegen, wird es bei den Gesprächen in Peking auch über die Lage im Iran und in der Straße von Hormuz gehen. US-Korrespondentin Tina Eck stuft den Besuch für uns ein.
8: Belastet ist die Stimmung hinter den Kulissen und der Iran-Krieg macht Trumps Verhandlungsposition nicht gerade leichter. Trump tönt zwar immer, wie gut er sich mit Xi verstehe, aber es stehen jede Menge Konflikte im Raum. Handel, Zölle, Technologie, Sicherheit und Zugang zu seltenen Erden. Dann die US-Waffenlieferungen an Taiwan, den Chinesen ein Dorn im Auge. Und da wird befürchtet, dass Trump eventuell für Zugeständnisse aus China einknickt und die US-Haltung zu Taiwans Unabhängigkeit vielleicht ändert.
7: Die schwarz-rote Koalition will bis zur Sommerpause ein großes Reformpaket auf den Weg bringen, gemeinsam mit Arbeitgebern und Gewerkschaften. Doch schon vor den ersten Gesprächen gibt es Streit. Arbeitgeberpräsident Dulger fordert jetzt deutlich mehr Tempo und echte Veränderungen. In der kubanischen Hauptstadt Havanna haben die massiven Stromausfälle zu Protesten geführt. Die Kundgebungen seien meist friedlich verlaufen, hieß es. Es habe sich um die größten Proteste seit Beginn der Energiekrise Anfang des Jahres gehandelt. Kuba ist wegen der verschärften US-Sanktionen fast vollständig von Treibstofflieferungen aus dem Ausland abgeschnitten. Das Energieministerium teilte mit, man habe keinerlei Diesel- und Heizölreserven mehr.
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7: Erstmals wird es bei einer Fußball-WM in der Halbzeit des Endspiels ein Showprogramm geben, ähnlich wie beim Super Bowl. Laut FIFA werden Shakira, Madonna und BTS auftreten. Als Kurator fungiert der Coldplay-Bandleader Chris Martin. Shakira steuert mit dem Lied Die Die auch das offizielle Lied zur WM-Endrunde in den USA, Kanada und Mexiko bei. Soweit das Neueste aus dem Star FM News Center.
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9: Heute wird nicht gebummelt, heute wird gebrüllt. Und zwar mit jeder guten Maximum Rock Nummer, die du liebst. Na, heute ist Himmelfahrt, die perfekte Ausrede für einen Tag draußen, einen Tag mit Freunden und einen Tag, an dem man ja die Uhr einfach mal Uhr sein lässt. Ob Herrentagstour, Vatertagsrunde oder ganz entspannt im Garten. Wir machen dir den Feiertag noch ein bisschen größer mit fetten Riffs, guten Klassikern und genau dem Sound, der aus einem freien Tag einen richtig guten macht. Also bleibt dran, hier spielt die Party.

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1: Yeah, yeah, yeah, das bin ich. Stefan freut sich ja, dass es eine Feiertagssendung gibt, ist aber nicht so einverstanden mit dem Wetter bei sich.
2: Ja, Mensch, Vatertag. Schön, dass der Tag mit deiner Sendung beginnt. Nicht so schön, dass es regnet. Naja, so ab Mittag 12 Uhr werde ich ins Cruise in deiner, in American Diner in Spandau fahren. Da ist so eine Art Saisoneröffnung für Oldtimer. Ein paar Leute wollen ihre Sachen feilbieten auf so einer kleinen Art Flohmarkt, Foodtruck. Nachmittags gibt's eine Live Rock'n'Roll Musik. Ja, Mensch, American Feeling mit Oldtimern, wenn der Regen da nicht einen Strich durch die Rechnung macht. Mhm. Aber schön, dass es deine Sendung heute gibt. Ja, viele Grüße, ist ja mein schönes, langes Wochenende. Jawohl, machen wir das Beste draus.
1: Ja, klingt so, als wenn Stefan auch einen Brückentag genommen hat. Danke, dass du dabei bist, Stefan. Wie feierst du den heutigen Feiertag, Vatertag, Herrentag, Männertag, Himmelfahrt, wie auch immer du das nennst? Sprachnachricht her bitte an die 0800 03 03 666.

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4: You, Heidi, Annie, Hodi, der neue Breakfast Club mit Wolfi und Chris dreht voll auf. Also Wolfi und Chris, sie werden Breuer. Ein freaking Wahnsinnsidee, ein eigenes Bier zu brauen. Wie lange dauert denn sowas eigentlich?
5: Wir haben jetzt, ich glaube, der ganze Prozess wird summa summarum, haben wir jetzt gelernt, rund 10 Wochen, ne? Da wird das alles dauern. Also wir sind ja noch in der was wird es und so weiter und so fort Phase und dann wird irgendwie angebraut, dann gibt es irgendwie so einen Zwischenschritt und hier was rein und dort was rein. Ich habe schon wieder die Hälfte vergessen, als wir drüben waren.
6: Also es Der der ganze Brauvorgang, der dauert natürlich keine 10 Wochen, aber dadurch, dass wir natürlich wir sind ja komplett unbedarft in diese Sache reingegangen. Wir haben ja wirklich von Tuten und Blasen keine Ahnung, außer zu wissen, ob es nun schmeckt oder nicht schmeckt. Und selbst das ist ja so eine Sache, da hat jeder einen anderen Geschmack. Aber dadurch, dass wir wirklich auf dem Malz rumgekaut haben, den Hopfen gerochen haben und noch alles andere machen müssen und ein Label machen, entwerfen müssen und einen Namen suchen müssen und all so, sind wir bei 10 Wochen. Aber ich glaube, der eigentliche Brauprozess, da sind wir so bei 2-3 Wochen rum.
5: Irgendwas um den Dreh auf jeden Fall, ja.
4: Also ich selber habe keine Ahnung von Bier, ich weiß nur, dass es mir eiskalt schmeckt.
5: Das ist schon mal ein guter Anfang.
4: Aber was wird denn das dann eigentlich für ein Bier? Also ein helles, dunkles?
6: Das ist wirklich die spannendste Frage, denn man kann es natürlich machen, okay, wir machen ein spezielles Bier, wir können, jetzt ist Mai, wir können Maibock machen, wir können einen Märzen machen, wir könnten einen Indian Pale Ale machen, aber spezielle Biere haben halt auch nur einen speziellen Kreis der Leute, die ihn kaufen. Wir wollten aber schon ein Bier machen, was jeder, worauf sich jeder so ein bisschen einigen kann.
4: Und der so auch ein Klassiker werden könnte.
5: Ne? Absolut. Also es ist ein normales Bier für jeden da draußen und nicht irgendwie für irgendwelche sehr nerdigen Gruppen oder so. Deswegen, also es ist noch nicht sicher, ne? Noch kann man auch sich auch gerne einbringen unter der 0800 03 03 666, aber ich kann mir schon vorstellen, dass es, ich sag's ohne es zu sagen, nicht zu dunkel wird.
6: Ja, also erstmal, ich bin bei dunklem Bier raus. Dunkles Bier schmeckt mir persönlich nicht.
4: Dunkles Bier.
6: Deswegen kann ich euch schon mal sagen, es wird kein dunkles sein, weil ich brauche nicht ein Bier, weil ich selber nicht trinke.
5: Und nicht mit so ganz, ganz viel fancy, also nicht zu viel, nicht zu viel IPA-mäßige Geschichten oder so. Schon eher ein klassisches, normales, in Anführungsstrichen.
4: Also kein trendy Geschichten. Nee, das ist schon mal
5: ganz gut. Wir sind Männer des Volkes.
4: Und ihr macht das alles hier im Studio, zu Hause?
5: Wir haben ja in der Ecke was aufgebaut. Und
4: und deswegen riecht es ja so komisch hier drin. Nee, ihr macht das in so ein Brauhaus so richtig? Oder wie läuft das? Ihr habt ja so einen Partner, ne?
6: Wir haben die Brauerei Lemke für uns gewinnen können, beziehungsweise die haben Star FM gehört und waren komplett erstmal überrascht, schockiert, dass wir nur schlechte Bier trinken anscheinend. Und haben gesagt, nein, pass mal auf, wenn ihr ein Bier brauen wollt, wir haben die Ahnung davon. Und wir hatten ja erst gedacht, pass auf, die holen uns zur Brauereiführung, wir kriegen Zettel und einen Stift in die Hand und dann können wir uns Notizen machen, damit wir wissen, wie es gemacht wird. Aber Pustekuchen, die haben gesagt, wir machen das mit euch von A bis Z und unterstützen euch. Ihr seid aber diejenigen, die das letzte Wort haben. Und mit denen machen wir das jetzt.
4: Aber die haben ja dann diese ganzen High-End-Equipment und sowas, wo es dann richtig was werden kann, ne?
5: Das ist eine richtige Brauerei mit einem ganz tollen fränkischen Biermeister, der das mit uns zusammen braut. Und also es kann eigentlich nur gut werden, weil die wissen einfach, was sie machen und dann kriegen es sogar mit uns beiden hin.
4: Jetzt weiß ich, warum ihr dann so einen richtigen Namen dafür braucht. Ne? Also ihr habt noch keinen Namen.
5: Nee.
4: Ihr sucht einen Namen. Die Hörer können ja Vorschläge abgeben.
5: Absolut.
4: Und es war eine Bitte von euch, dass es auch mehr oder weniger seriös sein sollte. Ich meine, es ist alles so ein bisschen jokey und es macht ja auch Spaß, aber ihr wollt ja so ein richtig klassisches Biername.
5: Wir wollen das erfolgreichste Bier des Jahres 2026 brauen.
4: Das ist euer Anspruch.
6: Naja, nicht ganz, aber anderes. Wir wissen, dass es mit dem Radiopreis nicht klappt, deswegen wollen wir einen Bier-Award haben. Aber wir haben schon gesagt, weil klar, komm, es liegt alles nahe, WC-Bier, Klospülung, Toilettenwasser oder irgendwie sowas, aber wir wollten schon ein Bier haben, was man auch wirklich normal immer so jeden Absolut. Tag vielleicht kaufen kann. Und alle Biere mit so Joke-Namen, die sind meistens immer so, ach komm, davon nehme ich mal eine Flasche mit für meinen Nachbar, wenn der Geburtstag hat, den gebe ich ihm. Das ist ja ein schöner Gag. Und wir wollen kein Gag-Bier machen. Wir wollen Spaß haben beim Brauen und beim Entwickeln, aber in eigentlichen Sinne sollten seriöse Biere mit seriösen Namen.
4: Cool. Und ihr nehmt den Hörer dann auch mit in den Brauhaus, führt ihn also da durch, wo ihr den Bier brauen wird.
5: Absolut. Wer mit dabei sein will, 0800 0303 666, melde dich mal gerne.
4: Ich sag das nochmal zum Mitschreiben, 0800 0303 666. Her mit den Namensvorschlagen, her mit der eure Bewerbung für den Brauhausführung. Ich muss das immer machen, weil Bianca rattert auch immer die Nummer durch. Keiner kriegt das mit.
5: Ja, ja. Und ganz wichtig, wir wollen vor allem alle mitnehmen auf den Bierbrauprozess. Deswegen updaten wir auch regelmäßig die Aktionsseite in der Rockgap auf starfm.de. Da findest du immer Podcasts rund ums Maischen, rund ums Brauen, rund um die Hopfenauswahl und so weiter. Das erweitern wir kontinuierlich. Sprich, du kriegst einfach auch mit, was alles dazu gehört, ein Bier zu brauen.

0: Jody, Partymucke geht auch gleich weiter, damit du den Feiertag so richtig genießen kannst. Die Maximum Rocker melden sich weiterhin fleißig unter die 0800 0303 666. Hinterlassen mir eine Sprachnachricht und erzählen, was abgeht.
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0: Sehr schön. 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
4: Im Studio Tanja Wagner. US-Präsident Trump hat seine China-Reise begonnen. Er wurde in Peking von Staats- und Parteichef Xi Jinping mit militärischen Ehren empfangen. Die Agenda für die Gespräche ist lang. Im Mittelpunkt stehen die wirtschaftlichen Beziehungen der beiden Großmächte. Johannes Neudecker berichtet aus Peking.
5: Zum Auftakt wählten Trump und Xi wohlwollende Worte, obwohl die USA und China noch mitten in einem Handelskrieg stecken. Xi hieß Trump willkommen, warnte allerdings, dass sich beide Mächte nicht herausfordern sollten. Trump lobte die jubelnden Kinder während der Empfangszeremonie und bezeichnete Xi als großartige Führungspersönlichkeit. Die Chinesen dürften die Taiwan-Frage ganz oben auf ihrer Agenda haben. Die Amerikaner könnten Chinas Rückhalt für den Iran besonders besprechen wollen.
4: Union und SPD haben sich im Koalitionsausschuss erstmals auf einen Fahrplan für die geplanten Steuer- und Sozialreformen festgelegt. Bis zur Sommerpause soll ein großes Paket geschnürt werden. Dabei sollen Arbeitgeber und Gewerkschaften mit einbezogen werden. Bei einer Auktion in Genf ist ein blaugrüner Diamant für umgerechnet fast 15 Millionen Euro versteigert worden. Das Auktionshaus Christie's sprach von einem Rekordpreis für so einen Edelstein. Der Diamant Ocean Dream wurde in den 1990er Jahren in Zentralafrika gefunden und hat 5,5 Karat. Alles über 2 Karat gilt als Ausnahmestück. Die Identität der Käuferin oder des Käufers ist nicht bekannt.
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4: Einen Monat vor Beginn der Fußball-Weltmeisterschaft lockern die USA ihre Visabestimmungen. Das Außenministerium in Washington hat bestätigt, dass die geplanten Kautionszahlungen für bestimmte WM-Teilnehmer und Fans ausgesetzt werden. Ursprünglich sollten Menschen aus 50 Ländern für ein US-Visum zwischen 5.000 und 15.000 Dollar hinterlegen. Zu den betroffenen Staaten zählen mit Algerien, Kap Verde, Star FM News Center.
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0: Männertag und Himmelfahrt. Wir verbringen den heutigen Tag zusammen. Der neue Breakfast Club mit Wolfi und Chris. Sie wollen ja groß hinaus, wollen ja unter die Bierbräuer gehen, ein eigenes Bier auf den Markt bringen. Sie haben auch einen Partner schon gefunden, die sie professionelles Gerät zur Verfügung stellt. Die Jungs haben auch schon Plätze für dich organisiert für ein Brauhausführung. Wenn du dabei sein willst, melde dich mit einer Sprachnachricht an die 0800 03 03 666 und unter selbiger Nummer kannst du auch einen Namensvorschlag fürs Bier abgeben. Das haben sie noch nicht.
1: Ja, morgen. Oh, und hier ist der Andi. Hey. Ich habe einen Vorschlag für das Bier von Wolfi und Chris.
0: Ja.
1: Nennt es doch einfach Star FM 26. Das ist doch ein guter Name für ein Bier. Vor allen Dingen geht es in die Richtung, wo jeder gleich weiß, was gemeint ist.
0: Jawohl.
1: Ja. Einen schönen Feiertag wünsche ich euch. Ciao.
0: Dir auch. Dankeschön, Andi. Und wo bleibt dein Vorschlag fürs neue Biernamen? Sprachnachricht an die 0800 03 03 666.

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4: Feiertag. Yo, hey, wir suchen noch einen Namen fürs neue Bier von Wolfi und Chris.
5: Guten Morgen, der Bernie.
4: Hey, Bernie.
5: Macht doch einfach Rockbier. Das ist kurz und cool.
4: Und knackig.
5: Schönen Herrentag gewünscht. Rock on.
4: Alright, danke schön. Das war Bernies Idee. Wo bleibt deine? Sprachnachricht an die 0800 0303 666. Heute ist Feiertag. Wir haben alle Spaß, bis auf einer, glaube ich.
6: Hier ist der Micha aus Wimmersdorf. Ich wollte nur noch mal anschließend an das Gespräch vorhin zum Herrentag, also zum angeblichen Herrentag und Himmelfahrt und so weiter, klarstellen, dass der Himmelfahrtstag auch durchaus als Vatertag bezeichnet wird und nicht als Herrentag. Das ist eine Erfindung der Leute, die ja noch nicht Väter sind und sich trotzdem die Kante geben möchten. Generell ist es entweder Christi Himmelfahrt oder Vatertag. Ja, spricht ja nichts dagegen, dass sie auch einen Herrentag daraus gemacht haben, aber da muss man nicht so klugscheißern. Ne?
4: Okay, aber wir sollten öfters klugscheißen, weil genau genommen wurde der Begriff Herrentag zuerst etabliert.
7: Erstens, Christi Himmelfahrt war schon lange ein Feiertag. Christi Himmelfahrt ist ein wichtiger christlicher Feiertag und liegt 40 Tage nach Ostern immer an einem Donnerstag. Weil dieser Tag arbeitsfrei war, eignete er sich schon früh für Ausflüge, Prozessionen und gemeinsame Feiern im Freien. Zweitens, Ausflüge von Männergruppen wurden zum Brauch. Im 19. Jahrhundert entstanden in einigen Regionen Bräuche, bei denen Männer in Gruppen unterwegs waren. Dabei ging es oft um Wandern oder Kutschfahrten, geselliges Beisammensein und Essen und Trinken. Und daraus entwickelte sich nach und nach der Herrentag. Drittens, Vatertag kam später als Deutung dazu. Der Begriff Vatertag wurde später populär. Anders als etwa in den USA ist der deutsche Vatertag nicht ursprünglich ein Ehrentag für Väter mit Familienfeier, sondern eher ein Tag für Männerausflüge. Deshalb sagen viele in Deutschland eher Herrentag, Männertag oder Vatertag, also je nach Region. Warum gerade an Himmelfahrt? Also der Hauptgrund, der ist schlicht, der Tag war ja schon frei, es gab bereits religiöse und weltliche Ausflüge und daraus entstand dann ein volkstümlicher Männerbrauch. Es ist also eher eine historische Überlagerung. Obendrauf der kirchliche Feiertag Christi Himmelfahrt, daneben der weltliche Brauch Herrentag, Vatertag. Also kurz gesagt, nein, Himmelfahrt ist nicht deshalb Herrentag, weil die christliche Bedeutung etwas mit Männern zu tun hatte. Ja, Herrentag wird an Himmelfahrt gefeiert, weil sich auf den bestehenden Feiertag über die Zeit ein Männer- und Ausflugsbrauch gelegt hat.
4: Aha, danke für die Aufklärung, ey.

0: Michaela möchte allen grüßen.
1: Hi Männer, heute habt ihr euren Feiertag und müsst eigentlich nicht arbeiten. Aber mein Superheld ist mein Mann, der sich seinen freien Tag opfert, um mit mir im Garten die Garage aufzuräumen, um dort endlich mal ein bisschen Durchblick zu kriegen. Aber er soll es nicht umsonst getan haben. Genießt euren Tag und macht was draus.
0: Danke, auch wenn eine Rettungstruppe für Michaeles Mann organisieren sollen. Ja, wie verbringst du den freien Tag? Auch gefangen gehalten von deiner Frau? Sprachnachricht an die 0800 03 03666 und nicht vergessen, wir suchen die neuen Rock Talents. Na, schick deine Vorschläge für die neuen Rock Talents so einen Link. Na, wer gut YouTube-Link, Soundcloud, Bandcamp-Link. Keine MP3s per E-Mail bitte. Die Bands bzw. Talents werden ja demnächst gegeneinander antreten und es wird gevotet, was das

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3: Im Studio Tanja Wagner. Mit einigen der mächtigsten Konzernchefs der USA im Gepäck ist US-Präsident Trump in China angekommen. Neben dem Versuch, den Handelsstreit mit China beizulegen, wird es bei den Gesprächen in Peking auch über die Lage im Iran und in der Straße von Hormuz gehen. US-Korrespondentin Tina Eck stuft den Besuch für uns ein.
4: Belastet ist die Stimmung hinter den Kulissen und der Iran-Krieg macht Trumps Verhandlungsposition nicht gerade leichter. Trump tönt zwar immer, wie gut er sich mit Xi verstehe, aber es stehen jede Menge Konflikte im Raum. Handel, Zölle, Technologie, Sicherheit und Zugang zu seltenen Erden. Dann die US-Waffenlieferungen an Taiwan, den Chinesen ein Dorn im Auge. Und da wird befürchtet, dass Trump eventuell für Zugeständnisse aus China einknickt und die US-Haltung zu Taiwans Unabhängigkeit vielleicht ändert.
3: Die schwarz-rote Koalition will bis zur Sommerpause ein großes Reformpaket auf den Weg bringen, gemeinsam mit Arbeitgebern und Gewerkschaften. Doch schon vor den ersten Gesprächen gibt es Streit. Arbeitgeberpräsident Dulger fordert jetzt deutlich mehr Tempo und echte Veränderungen. In der kubanischen Hauptstadt Havanna haben die massiven Stromausfälle zu Protesten geführt. Die Kundgebungen seien meist friedlich verlaufen, hieß es. Es habe sich um die größten Proteste seit Beginn der Energiekrise Anfang des Jahres gehandelt. Kuba ist wegen der verschärften US-Sanktionen fast vollständig von Treibstofflieferungen aus dem Ausland abgeschnitten. Das Energieministerium teilte mit, man habe keinerlei Diesel- und Heizölreserven mehr.
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3: Erstmals wird es bei einer Fußball-WM in der Halbzeit des Endspiels ein Showprogramm geben, ähnlich wie beim Super Bowl. Laut FIFA werden Shakira, Madonna und BTS auftreten. Als Kurator fungiert der Coldplay-Bandleader Chris Martin. Shakira steuert mit dem Lied Die Die auch das offizielle Lied zur WM-Endrunde in den USA, Kanada und Mexiko bei. Soweit das Neueste aus dem Star-FM News Center.
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0: Elterntag, Vatertag, Männertag oder Himmelfahrt, all das zusammen bedeutet, dass wir frei haben heute. Und das genießen wir zusammen den ganzen Tag. 0800 03 03 666 die Maximum Rocker rufen an und erzählen, wie sie den Tag verbringen und geben auch Namensvorschläge fürs neue Bier von Wolfi und Chris ab oder kommen auch mal um die Ecke mit einer Überraschung.
1: Moin und good morning in the morning, T-Bone. Ich hoffe, du bist live im Studio.
0: Bin ich.
1: Und hörst meine Sprachnachricht. Hier ist Robbie Rock von früher oder jetzt nenne ich mich in Social Media Roberto Romantico, gern mal bei TikTok oder Instagram nach mir suchen. Wir kennen uns von früher und ich habe einen Riesenwunsch. Ich hoffe, du hörst diese Nachricht. Kannst du UHF mit Rock Me Amadeus bitte spielen?
0: Oh!
1: So haben wir uns damals kennengelernt.
0: Okay.
1: Ich hatte mal die Maxi-CD, aber ich habe sie leider, meine ganzen alten CDs, verschenkt und den gibt's einfach nirgendwo zu finden. Vielleicht kennst du mich auch noch. Ich hoffe sehr, mein Bester. Das ist lange her.
0: Das muss ja zu der Zeit sein, wo ich aktiv mit meiner Band unterwegs war, weil UHF heißt ja nämlich meine Band oder hieß es damals. Und wir haben ja auch den Single und Falco-Song gecovert. Aber das muss 25 Jahre her. Oh, shit. Hier ist Rock Me Amadeus von meiner Band, UHF.

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1: Yeah, das macht Spaß. Ja, du hast es bestimmt mitbekommen. Der neue Breakfast Club mit Wolfi und Chris. Sie schmieden große Pläne. Wolfi und Chris, Sie wollen ja ganz groß rauskommen als Bierbräuer. Oder ist es nur ein Hobby?
2: Es ist noch ein Hobby, aber wenn es mit der Radiokarriere nicht klappt und mit der Bierkarriere besser läuft, why not?
3: Man muss aber auch sagen, als diese Idee entstanden ist, war das auch wirklich überhaupt nicht so, wie es jetzt langsam an. Also war irgendwie, das war so ein organischer Selbstläufer, der sich so selbst verwirklicht hat. Weil als wir darüber gesprochen haben damals in der Morningshow, war es ja einfach nur so aus der Lameng heraus.
1: Ja.
3: So, unser Ego war getriggert, weil wir gesagt haben,
2: absolut.
3: Okay, dieses Bier, was wir beim Bier der Woche mal haben,
1: hast du ja manchmal nur Sprüche gekloppt,
3: gute Biere, manchmal schlechte Biere.
1: Mhm.
3: Und wenn das Ego so kickt und man sagt dann so, ach ja, eigentlich könnten wir doch mal sowas selber bauen oder brauen und dann kommt irgendwie, ja, warum denn eigentlich auch nicht? Und dann kommt, ah ja, wir sind von der Brauerei Lemke, ihr wollt ein Bier brauen, wir haben die Infos und aus wir haben die Infos, lasst uns doch mal ein Bier zusammenbrauen.
1: Mhm.
3: Das ist schon, irgendwie wird es immer seriöser, immer mehr vom Gag, vom Hobby zum, okay, das machen wir jetzt.
1: Und die werden euch insofern unterstützen, indem sie euch die Brauerei zur Verfügung stellt, also die ganzen High-End-Equipment.
3: Ja. Beim Brauen ist ja wirklich so, du musst wirklich auch auf sehr Hygiene achten. So, das ist ein Problem bei den meisten Hobbybrauern zu Hause. Man gibt ja einen Haufen Sets oder sowas, aber du musst wirklich gucken, sind alle Eimer, alle Schüsseln wirklich komplett keimfrei, hygienefrei sozusagen. Hat man nur das an Bakterien, was man wirklich haben will.
1: Hm.
3: Und die haben dann natürlich ihre Tanks und ihr Equipment und die wissen natürlich, was sie machen.
2: Und natürlich machen wir nichts ohne unseren fränkischen Braumeister, der uns genau sagt, in welche Richtung es geht und so. Also wir sind da nicht zu zweit alleine. Wir haben einen Experten da und deswegen wird das auch gut.
3: Komm doch mal ein bisschen Salz.
1: Aber ihr seid ja hands-on. Also es ist nicht so, dass sie das Bier für euch brauen und dann ihr klatscht eure Namen drauf und gut ist, aber ihr seid ja richtig
2: voll
1: dabei.
2: Involviert.
3: Wir sind voll dabei. Wir waren auch in der Brauerei und haben letztens am Malz gekaut. Wir haben am Hopfen gerochen. Wir hatten da so French Presses gehabt, wo alles reinkam, wo man auch wirklich dann kosten konnte, wie das Bier nachher schmeckt. Also wir waren wirklich komplett involviert und die haben gesagt, pass auf, das haben wir. Ja? Wie ist euer Geschmack? Auf was habt ihr Lust?
1: Hm.
3: Dann werden wir uns da ein bisschen was aussuchen von und wir haben unsere Notizen gemacht, unsere Favoriten müssen wir noch beide zusammen ausklamüsern, was wir da denn nehmen und dann gehen wir da hin und sagen, passt das so zusammen oder hättet ihr vielleicht noch irgendeine Idee, was man machen könnte, aber letztendlich liegt es an uns, ja.
1: Und der Prozess ist ja schon angelaufen, ja, also es ist nicht so, ihr redet jetzt nicht mehr einfach nur drüber, sondern...
2: Nö, es ist offiziell bestätigt, wir haben das natürlich gleich auf Bild und Ton und Unterschrift festgehalten, dass die da nicht mehr rauskommen und sich anders überlegen. Nee, wir sind dabei, wir hatten, wie Chris schon sagt, die ersten Wegepunkte quasi absolviert, jetzt geht es Schritt für Schritt weiter und wir werden immer berichten, vor allem auch online in der Rockcap auf starfm.de, da wird es regelmäßige Podcasts zum Thema geben, damit auch jeder mal wirklich von A bis Z so dabei sein kann, wie ein Bier wirklich entsteht. Ich glaube, das ist wirklich spannend für jeden, der es gerne trinkt.
1: Das ist richtig geil. Und auch spannend finde ich, dass diese Brauhausführung, was ihr den Hörer anbieten werdet, also noch nicht. Also wann wird diese Führung denn stattfinden, wenn eure Bier soweit ist, dass man vielleicht irgendwas probieren kann oder wie?
3: Da müssen wir noch mal ein bisschen mit der Brauerei Lemke quatschen, wie weit wir das denn schon fortgeschritten haben, wie weit da Bier drin ist. Muss ja auch alles noch so ein bisschen gern lagern und so weiter und so fort. Wir werden auf jeden Fall diese Brauhausführung machen, das haben sie auch selber angeboten, da bringt doch mal ein paar Hörer her, dann können sie sich das mal angucken, wie das entsteht. Vielleicht ist schon soweit, dass man mal irgendwie exklusiv da mal ein bisschen was testen kann oder mal ein bisschen vorkosten kann und ich freue mich da auf jeden Fall drauf, mit den Hörern da mal durchzulaufen.
1: Und wie wird das Bier heißen?
2: Das ist noch die große Frage, da kannst du dich noch gerne einbringen. 0800 0303 666, wir sind noch offen für jegliche Vorschläge, weil der Wolf unter den Bieren, wollte Chris irgendwie nicht haben, warum auch immer.
1: Das ist ein schönes Subclaim.
2: Der Wolf unter den Bieren.
1: Mhm.
2: Also müssen wir mal gucken, also wir sind echt offen, also schick rüber, wenn du eine Idee hast.
1: Alright, ich sammle alles ein für die Jungs, her damit, Sprachnachricht an die 0800 0303 666. 66 mit deinem Biernamensvorschlag oder auch wenn du Bock auf die Brauhausführung hast, dann kannst du uns auch Bescheid sagen unter die gleiche Nummer.

0: Heidi Hodi, hier gehen die nächsten Grüße raus.
1: Hier ist der Daniel. Ja, ihr Lieben da draußen, heute ist Herrentag. An alle Väter, genießt die Zeit mit euren Kindern. An alle Nicht-Väter, hebt die Tassen und lasst es euch gut gehen. Ich wünsche euch allen einen wunderschönen Tag.
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8: Im Studio Tanja Wagner. Zum Auftakt des Besuchs von US-Präsident Trump in China haben sich beide Seiten mit betont freundlichen Worten um ein stabileres Verhältnis der Großmächte bemüht. Chinas Staatschef Xi Jinping warnte im Gespräch mit Trump allerdings vor einem Konflikt um Taiwan. Johannes Neudecker berichtet aus Peking.
9: Taiwan sei die wichtigste Frage im Verhältnis zwischen den USA und China, betonte Xi Jinping. Dahinter steckt, dass Washington regelmäßig Waffen an Taiwan liefert. Peking kritisiert das scharf, weil die Kommunistische Partei Taiwan zum Staatsgebiet Chinas zählt und die unabhängige Insel an sich binden will. Nach dem Gespräch traf Xi die mitgereisten Wirtschaftsbosse aus den USA und anschließend zeigte er Trump den berühmten Himmelspalast hier in Peking.
8: Arbeitgeberpräsident Dulger hat die Gewerkschaften und die SPD davor gewarnt, Reformen zu bremsen. Man sehe bei beiden derzeit keine Bereitschaft zu echten Veränderungen, so Dulger. Die saarländische Ministerpräsidentin Rehlinger forderte in der Rheinischen Post dagegen, Spitzenverdiener und Erben stärker zu belasten. Die Koalition will bis zur Sommerpause ein Reformpaket schnüren, das die Themen Steuern, Arbeitsmarkt, Rente und Bürokratieabbau umfasst. Anfang Juni soll es dazu ein Treffen mit Arbeitgebern und Gewerkschaften geben. Himmelfahrt bringt nicht nur Geselligkeit, sondern auch Gefahren mit sich, vor allem wenn Alkohol im Spiel ist. Experten zufolge ist das Risiko von Unfällen unter Alkoholeinfluss an Vatertag 3-mal so hoch wie an einem durchschnittlichen Tag im Jahr.
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8: Erstmals wagt sich Max Verstappen an den 24-Stunden-Klassiker auf dem Nürburgring. Eine Woche vor dem nächsten Formel-1-Rennen in Kanada startet der viermalige Weltmeister in der sogenannten Grünen Hölle in der Eifel. Nach tausenden Runden im Simulator auf der Nordschleife und einigen turbulenten Vorbereitungsrennen sieht sich der Niederländer selbst bei seiner Premiere als Mitfavorit. Soweit das Neueste aus dem StarFM News Center.
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10: Yo, heute sind diese Tage, an denen Ausreden einfach nicht zählen. Na, Himmelfahrt, Vatertag, Herrentag. Völlig egal, wie du ihn nennst. Hauptsache, er wird ordentlich gefeiert. Ob mit Bollerwagen, Grillzange, Sonnenbrille oder Regenschirm oder einfach nur mit guter Laune auf dem Balkon. Wir liefern dir den passenden Sound dazu, von laut bis legendär, von Mitsingen, Hymnen bis Luftgitarrenalarm. Hier läuft der Maximum Rock für deinen Feiertag. Also, Flasche auf, Radio laut und rein in diese Tag.

0: Muttertag, Vatertag, übersetzt heißt es, wir haben heute frei. Wie feierst du? 0800 0303 666. Chris Cross, du hast the bone on the phone.
1: Pass mal jetzt auf, wie das läuft hier mit dem Herrentag bei uns.
0: Okay, schieß los.
1: Also ganz einfach. Erstmal mache ich mir meine Frühstücke.
0: Okay.
1: Weil muss was in den Magen gehen, ne?
0: Richtig.
1: Wegen des Flüssigen nachher.
0: Ja. Ohne Energie geht nicht.
1: Genau. Und abends grillen wir einen schönen T-Bone-Steak. Also ich grille natürlich für ihn. Hat er sich gewünscht, habe ich gestern eingelegt, weil er verwöhnt mich auch an Frauentag. Wieso geht das nicht andersrum auch an Herrentag? So sehe ich das.
0: Ja, dann bin ich ja gespannt. Das wird ja bestimmt lecker schmecken, oder?
1: Aber 100 pro, gibt nachher ein Foto heute Abend.
0: Alright. Und ansonsten?
1: Ja, alle gut. Ich darf ein bisschen mitfeiern heute.
0: Na, ich hoffe doch.
1: Ja, na, sonst habe ich immer durch die Gegend gefahren, aber heute hat er gesagt, nein, du darfst heute mal mit mir zusammen ein Bier trinken. Fantastisch.
0: Boom, alles klar. Chris Cross, dann genieß mal den Tag, wa?
1: Ja, mach ich, alles klar. Bis dann, Timon.
0: Hau rein.

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3: Heute Feiertag. Wir haben alle Spaß, die Familie ist zusammen, die Herren ziehen ihr Ding durch oder die Väter lassen sich ja hochfeiern. Aber der Feiertag heißt ja doch Himmelfahrt. Was ist das?
4: Nach dem Neuen Testament ist Jesus nach seinem Tod am Kreuz und seiner Auferstehung noch eine Zeit lang seinen Jüngern erschienen. 40 Tage nach Ostern wurde er dann in den Himmel aufgenommen. Deshalb feiert man Christi Himmelfahrt immer 40 Tage nach Ostersonntag, also immer an einem Donnerstag. Für Christen bedeutet der Tag unter anderem, Jesus ist nicht mehr sichtbar auf der Erde. Er ist bei Gott. Seine Sendung ist nicht zu Ende, sondern geht auf andere Weise weiter. Die Jünger sollen nun seine Botschaft in der Welt verbreiten. Christi Himmelfahrt steht also für Abschied und Hoffnung zugleich. Die Himmelfahrt Jesu wird in der Bibel vor allem beschrieben in der Apostelgeschichte 1:1-11 und angedeutet am Ende des Lukas-Evangeliums. Der Feiertag verbindet also Ostern mit Jesus ist auferstanden, Himmelfahrt, Jesus geht zum Vater, Pfingsten, der Heilige Geist kommt zu den Jüngern. Er gehört also zu den zentralen Stationen im christlichen Glauben.

0: Jo, happy Himmelfahrt, Vatertag, Herrentag, Männertag, wie auch immer du das nennst. Wir genießen den freien Tag zusammen mit ja richtig geile Mucke. 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Daumen sind gedrückt und Party ist wie gesagt gestartet. Hier sind noch ein paar Namensvorschläge reingekommen für das neue Bier von Wolfi und Chris.
1: Vorschläge zum Bier wären einmal Rockbräu oder was mir noch besser gefällt, Helsquell. Gruß Nico.
2: Ja, mein Vorschlag für den Biernamen ist Liverick. Liverick zusammengesetzt aus Liver und Egg für ich in Berliner Slang. Aha. Und dabei muss das Ick ein großes I vorne haben. Viele Grüße, Jens.
3: Ja, zu eurer Frage nach dem Biernamen. Wie wär's denn ein bisschen internationaler? Wolfi und Chris, the beer you can't miss. Ja. Und sollte sich das durchsetzen, möchte ich gerne eins haben. Euch einen schönen Herrentag. Bis dahin, ciao.
0: Das war ein Businessman zum Schluss. Na, sehr kreativ, gefallen mir die Ideen. Sehr, sehr gut. Ich brauche ja noch mehr davon, beziehungsweise Wolfi und Chris brauchen die Namensvorschläge für ihr neues Bier. Sprachnachricht bitte an die 0800 0303 666. Ich gebe sie auch weiter.
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7: Im Studio Tanja Wagner. Chinas Staats- und Parteichef Xi und US-Präsident Trump haben sich heute in Peking zu Gesprächen getroffen. Trump lobte dabei seinen Gastgeber in höchsten Tönen. Xi sei eine großartige Führungspersönlichkeit, so Trump.
8: It's an honor to be with you. It's an honor to be your friend. And the relationship between China and the USA is going to be better than ever before. You're a great leader. I say it to everybody. You're a great leader. Sometimes people don't like me saying it, but I say it anyway because it's true. I only say the truth.
7: Beide sprachen sich klar dafür aus, dass die Straße von Hormuz offen bleibt. Trump ist mit der Absicht nach Peking gereist, die wirtschaftlichen Beziehungen zu China zu verbessern. Konfliktpotenzial gibt es aber wegen des Inselstaats Taiwan. Xi warnte Trump davor, die Taiwan-Frage falsch zu handhaben. Beim geplanten Sparpaket im Gesundheitssystem warnen die gesetzlichen Krankenkassen vor Verzögerungen. Ein Aufschieben der Reform sei keine Option, sagte der Chef des Spitzenverbands der Krankenkassen Blatt der DPA. Ärztepräsident Reinhardt hatte gefordert, die Reform auf Hold zu stellen. Der ehemalige Präsident der Europäischen Zentralbank Draghi ist in Aachen mit dem Internationalen Karlspreis geehrt worden. Er erhielt die Auszeichnung für seine Verdienste um Erhalt, Festigung und Weiterentwicklung der Europäischen Wirtschafts- und Währungsunion. Kanzler Merz sagte in seiner Laudatio, Draghi habe sich um Europa verdient gemacht. Der Euro sei als Währung heute unangefochten. Das sei ein großer Verdienst.
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7: Erstmals wird es bei einer Fußball-WM in der Halbzeit des Endspiels ein Showprogramm geben, ähnlich wie beim Super Bowl. Laut FIFA werden Shakira, Madonna und BTS auftreten. Als Kurator fungiert der Coldplay-Band Leader Martin. Shakira steuerte mit dem Lied Die Die auch das offizielle Lied zur WM-Endrunde in den USA, Kanada und Mexiko bei. Soweit das Neueste aus dem StarFM News Center.
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9: Ready, Adi, Odi, wenn der Kalender Feiertag sagt, sagt StarFM erst recht. Aufdrehen. Willkommen zu deinem Sound für Himmelfahrt oder Vatertag oder Herrentag oder wie auch immer du den heutigen Tag nennst. Fakt ist, der Kühlschrank ist offen, die Truppe ist unterwegs, die Bollerwagen rollen und wir schieben den Maximum Rock hinterher mit Songs, die nach Freiheit klingen, nach Feiertag, Frühling und einer ziemlich guten Zeit. Also schön, dass du dabei bist. Das hier wird jetzt kein leiser Feiertag werden.

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0: Rudi, egal wie das Wetter ist, bei dir in deine Ecke, wir haben Spaß zusammen und wir haben frei. Na, und die Maximum Rocker knien sich voll rein in der Namenssuche fürs neue Bier von Wolfi und Chris.
1: Ja, moin, hier ist der Ralf. Ich habe gerade bei euch im Radio mit der Suche auf einen Namen für das wahrscheinlich leckere Bier. Ich würde das ganz einfach nur nennen Clean Pilz. Saubere Pilz. Und das klingt ja gut, wenn man zum Kumpel sagt, oh, komm, lass uns mal noch einen Clean trinken. Ein sauberes. Also ich finde das gut. Clean Pilz. Einfach, prägnant und aussagekräftig. Gut, dann schönen Herrentag noch. Besten Rock'n'Roll Grüße von Ralf. Ciao.
0: Hey, dir auch, Ralf. Dankeschön. Alle Vorschläge werden an Wolfi und Chris weitergeleitet. Ich bin ja gespannt, wie das Kind dann genannt wird. Deine Vorschläge und auch deine Himmelfahrtsvatertags, Herentagsgrüße an die 0800 03 03 666. Schön eine Sprachnachricht senden, damit ich das auch über die Äther jagen kann.

0: Himmelfahrt, Vatertag, Familientag, egal wie du den heutigen Tag nennst, es wird hundertprozentig mehr Bier getrunken als sonst. Gehen wir davon aus. Oder liege ich da falsch, Jungs?
1: Ich denke,
2: Kästen, dass da ein bisschen mehr die Kehle runtergeht
0: als sonst. Die beiden Bierkönige aus unserem Sender, Wolfi und Chris, sind jetzt bei mir in the house. Und ihr trinkt nicht nur, sondern ihr wollt ein eigenes Bier brauen, ist mir zu Ohren gekommen.
2: Ja, aus einer ganz lapidaren Situation entstanden. Wir hatten uns im Rahmen unseres Bier der Woche darüber unterhalten, dass einige Biere halt schmecken wie gehopftes Wasser. Und dann ist bei mir, mein Ego hat gleich gekickt und habe gesagt, Mensch, was, das können wir doch eigentlich auch alleine machen. Und wir haben uns dann gegenseitig so ein bisschen hochgeschaukelt und haben gesagt, ja, lass doch mal ein Bier brauen. Und schwuppdiwupps kam dann die Rückmeldung.
0: Also war doch deine Idee, ja?
2: War schon, ja.
1: Ich sag mal so, wir unterhalten uns auch privat zu 85% über Bier.
0: Nur über Bier.
1: Während wir Bier trinken und in Bier baden. Also von dem her lag es irgendwie auf der Hand, dass irgendwann das eigene Bier rauskommt. Also eigentlich wollten wir einfach nur in so einem Bottich was brauen und jetzt haben wir plötzlich eine Brauerei.
2: Sagen wir mal so, wir haben eigentlich darüber nur gesprochen und Wolfi war dann der ausschlaggebende Stoß, der gesagt hat, ja, dann lass uns doch ein Bier brauen. Da hab ich gesagt, aber ich hab doch überhaupt gar keine Ahnung vom Bier brauen. Also weiß ja gar nicht, wie das funktioniert.
0: Das wäre meine nächste Frage. Was qualifiziert euch ja, in einem Bier zu brauen?
1: Wir trinken gerne. Wir trinken gerne.
0: Okay, das ist eine gute Anreiz. Aber das sind keine Qualifikationen, oder?
2: Ich glaube nicht. Nein, aber das ist ja, als wenn du, weiß ich nicht, gerne isst und dann anfängst zu kochen. Weißt du, weil du dann sagst, ich möchte nicht ins Restaurant, das kann ich ja auch mal alleine machen. Oder ich möchte gerne mal mein eigenes Steak richtig braten oder meine eigenen Nudeln machen oder meine eigene Pizza machen oder sowas. Ja. Und du denkst drüber nach und denkst dir dann so, ja, warum eigentlich nicht? Lass doch mal machen.
0: Also das leuchtet ja ein, ne? Aber das wird ja schwierig für euch werden, ne? Weil ihr ja sonst auch nie eine Meinung seid. Bin ja gespannt, was daraus wird. Aber eine Partner habt ihr ja schon gefunden, ne?
1: Ja, wir haben eine Brauerei gefunden, die Bock haben. Die haben einen fränkischen Braumeister. Sprich, es ist garantiert, dass ein gutes Bier dabei rauskommt. Und jetzt hatten wir gerade jüngst so eine Hopfenprobe hinter uns, da haben wir die ganzen Hopfen mal durchprobiert. Da gibt es ja so viele Geschmäcker, allein von diesem Hopfen, Naturhopfen, also in welche Richtung das gehen kann, ist man erstmal überfordert. Jetzt müssen wir uns irgendwie einigen, dass halt die eine wunderbare Richtung rauskommt. Ich glaube, wo wir uns einig sind, zu speziell soll es nicht werden.
0: Cool, also da nimmt der langsam Form an. Es gibt ja zwei Sachen für den Hörer, die noch interessanter werden. Zum einen, ihr habt ja eine Brauhausführung organisiert für den Maximum Marker. Wie kommt man daran?
2: Unser Partner, die Brauerei Lemke, hat natürlich mit uns diese Führung auch gemacht und wir haben gesagt, Mensch, das ist eigentlich, sowas muss jeder mal erlebt haben. Und dann kam der Martin um die Ecke, der unser Ansprechpartner dort vor Ort ist und sagte, ja, dann holt doch mal einfach ein paar Maximum Rocker her. Und dann machen wir mit denen eine Führung und dann haben wir gesagt, perfekt, passt eigentlich zu diesem ganzen Thema, damit die Leute auch mal wissen, was und wie das alles hergestellt wird.
0: Okay, und habt ihr schon so Namen so gebrainstormt, ja? Oder?
1: Also der Wolf unter den Bieren ist naheliegend, aber wir haben schon oft den Hinweis jetzt bekommen, es soll doch bitte nicht WC-Bier heißen oder Spülbier oder Spülwasser oder irgendwas in die Richtung. Wir haben ein paar Ideen im Kopf, sind aber noch sehr offen für Vorschläge.
0: Ich habe schon gehört, wie Chrissy seinen Einspruch gelacht hat, aber vielleicht können ja die Hörer so ein paar Vorschläge abgeben,
2: ja,
0: oder?
2: Ja, auf jeden Fall, da kommen ja immer mal wieder ein paar rein. Falls du da draußen einen schönen Vorschlag hast und ich wäre wirklich für einen seriösen Vorschlag, weil wir die ganze Sache auch wenn sich das alles so spaßmäßig anhört, wirklich sehr seriös und sehr ernsthaft angehen. Und vielleicht hast du den perfekten Namen da draußen, denn auf jeden Fall mal melden.
0: Ich sammle die Ideen jetzt also. Sprachnachricht an die 0800 03 03 666. Her damit!

0: Himmelfeiertag.
1: Ja, die Audi, happy Himmelfahrt, Herrentag, Vatertag, noch mehr Biernamen.
2: Moin Tibon, hier ist nochmal der Jocki. Also, erstmal einen schönen Vatertag für euch alle.
1: Thank you.
2: Und natürlich speziell für die, die heute arbeiten müssen. Und jetzt habe ich einen Vorschlag für das Bier von Wolfi und Chris. Star FM Braugut bei Wolfi und Chris, weil ich finde, dass die beiden dann auch schon verewigt sein sollten, wenn die die Idee entwickeln und das Zeug, wenn auch mit Partnern, unter das Volk bringen. Aber die Idee ist schon aller Ehren wert und ich hoffe, das wird was und ich hoffe, das gibt es dann auch irgendwo mal käuflich zu erwerben und zu verkosten. In diesem Sinne, schönen Vatertag euch allen.
1: Also ciao. Das wird es bestimmt. Also die Jungs ziehen das Ding ja richtig durch und wir halten dich auf jeden Fall auf den Laufenden und du bringst weiter die Namensideen. Sprachnachricht bitte an die 0800 03 03 666.

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4: Im Studio Tanja Wagner. Chinas Staats- und Parteichef Xi und US-Präsident Trump haben sich heute in Peking zu Gesprächen getroffen. Trump lobte dabei seinen Gastgeber in höchsten Tönen. Xi sei eine großartige Führungspersönlichkeit, so Trump.
5: It's an honor to be with you. It's an honor to be your friend. And the relationship between China and the USA is going to be better than ever before. You're a great leader. I say it to everybody. You're a great leader. Sometimes people don't like me saying it, but I say it anyway because it's true. I only say the truth.
4: Beide sprachen sich klar dafür aus, dass die Straße von Hormuz offen bleibt. Trump ist mit der Absicht nach Peking gereist, die wirtschaftlichen Beziehungen zu China zu verbessern. Konfliktpotenzial gibt es aber wegen des Inselstaats Taiwan. Xi warnte Trump davor, die Taiwan-Frage falsch zu handhaben. Beim geplanten Sparpaket im Gesundheitssystem warnen die gesetzlichen Krankenkassen vor Verzögerungen. Ein Aufschieben der Reform sei keine Option, sagte der Chef des Spitzenverbands der Krankenkassen Blatt der DPA. Ärztepräsident Reinhardt hatte gefordert, die Reform auf Hold zu stellen. Der ehemalige Präsident der Europäischen Zentralbank Draghi ist in Aachen mit dem Internationalen Karlspreis geehrt worden. Er erhielt die Auszeichnung für seine Verdienste um Erhalt, Festigung und Weiterentwicklung der Europäischen Wirtschafts- und Währungsunion. Kanzler Merz sagte in seiner Laudatio, Draghi habe sich um Europa verdient gemacht. Der Euro sei als Währung heute unangefochten. Das sei ein großer Verdienst.
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4: Erstmals wird es bei einer Fußball-WM in der Halbzeit des Endspiels ein Showprogramm geben, ähnlich wie beim Super Bowl. Laut FIFA werden Shakira, Madonna und BTS auftreten. Als Kurator fungiert der Coldplay-Band Leda Martin. Shakira steuerte mit dem Lied Die Die auch das offizielle Lied zur WM-Endrunde in den USA, Kanada und Mexiko bei. Soweit das Neueste aus dem Star FM News Center.
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6: Heute wird nicht gebummelt, heute wird gebrüllt. Und zwar mit jeder guten Maximum Rock Nummer, die du liebst. Na, heute ist Himmelfahrt, die perfekte Ausrede für einen Tag draußen, einen Tag mit Freunden und einen Tag, an dem man ja die Uhr einfach mal Uhr sein lässt. Ob Herrentagstour, Vatertagsrunde oder ganz entspannt im Garten. Wir machen dir den Feiertag noch ein bisschen größer mit fetten Riffs, guten Klassikern und genau dem Sound, der aus einem freien Tag einen richtig guten macht. Also bleibt dran, hier spielt die Party.

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1: Was soll ich das sagen? Na, das läuft, ne?
2: Ja, hi, Basti hier von 5 Volt. Ja, warum nennt er das nicht Wolfi Chrisbräu oder Wollchrisbräu? Das hört sich doch cool an. Jo, naja, ich sitze auf Arbeit. Ich werde heute mit meinen Bewohnern vom Pflegewohnheim Schönoweg heute einen hervorragenden Herrentag feiern.
1: Sehr schön.
2: Jo, zwar drin, aber egal, aber gemütlich. Gut, euch noch und vor allen Dingen dir, Bone, einen schönen Tag. Bis denn, ciao, ciao.
1: Das ist lieb, Basti, dankeschön. Ja, die neue Breakfast Club Moderatoren Wolfi und Chris wollen ja groß rauskommen als Bierbräuer und sind voll dabei, das Projekt auf die Beine zu stellen. Du hilfst mit, indem du das Baby einen Namen gibst. Ja? Dein Vorschlag an die 0800 03 03 666, am besten per Sprachnachricht.

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2: Hey, hey, Jodi, es gibt heute zwei Sorte Menschen, die uns helfen, einen Namen fürs neue Bier zu finden.
3: Hi Tiborn, hier hast du meine schöne Stimme. Jedenfalls, ich würde euch vorschlagen, nennt das Bier doch einfach Hopfenstar. Das ist, wie gesagt, der Ursprung und Inhalt sauber definiert, sodass jeder weiß, wo es herkommt und wo es hingehört. Alles klar. Ich wünsche euch noch einen schönen Feiertag, alle Star-FM-Rocker und natürlich auch euer Team. Bis dann. Ciao.
2: Danke, Stefan. Dir auch. Und es gibt auch noch die Klugscheißer.
4: Hier ist der Micha aus Wimmersdorf. Ich wollte nur nochmal anschließend an das Gespräch vorhin zum Herrentag, also zum angeblichen Herrentag und Himmelfahrt und so weiter, klarstellen, dass der Himmelfahrtstag auch durchaus als Vatertag bezeichnet wird und nicht als Herrentag. Das ist eine Erfindung der Leute, die ja noch nicht Väter sind und sich trotzdem die Kante geben möchten. Generell ist es entweder Christi Himmelfahrt oder Vatertag, ja. Spricht ja nicht dagegen, dass sie auch einen Herrentag daraus gemacht haben, aber da muss man nicht so klug scheißern, ne?
2: Ach ja, Michael sollte den eigenen Rat folgen, nicht wahr, ey?
5: Erstens, Christi Himmelfahrt war schon lange ein Feiertag. Christi Himmelfahrt ist ein wichtiger christlicher Feiertag und liegt 40 Tage nach Ostern immer an einem Donnerstag. Weil dieser Tag arbeitsfrei war, eignete er sich schon früh für Ausflüge, Prozessionen und gemeinsame Feiern im Freien. Zweitens, Ausflüge von Männergruppen wurden zum Brauch. Im 19. Jahrhundert entstanden in einigen Regionen Bräuche, bei denen Männer in Gruppen unterwegs waren. Dabei ging es oft um Wandern oder Kutschfahrten, geselliges Beisammensein und Essen und Trinken. Und daraus entwickelte sich nach und nach der Herrentag.
2: Ah.
5: Drittens, Vatertag kam später als Deutung dazu. Der Begriff Vatertag wurde später populär. Anders als etwa in den USA ist der deutsche Vatertag nicht ursprünglich ein Ehrentag für Väter mit Familienfeier, sondern eher ein Tag für Männerausflüge. Deshalb sagen viele in Deutschland eher Herrentag, Männertag oder Vatertag, also je nach Region. Warum gerade an Himmelfahrt? Also der Hauptgrund, der ist schlicht. Der Tag war ja schon frei, es gab bereits religiöse und weltliche Ausflüge und daraus entstand dann ein volkstümlicher Männerbrauch. Es ist also eher eine historische Überlagerung. Obendrauf der kirchliche Feiertag Christi Himmelfahrt, daneben der weltliche Brauch Herrentag, Vatertag. Also kurz gesagt, nein, Himmelfahrt ist nicht deshalb Herrentag, weil die christliche Bedeutung etwas mit Männern zu tun hatte. Ja, Herrentag wird an Himmelfahrt gefeiert, weil sich auf den bestehenden Feiertag über die Zeit ein Männer- und Ausflugsbrauch gelegt hat.
2: Dankeschön, ey.

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1: Hey, die Hanioli, die Partymucke geht auch gleich weiter, damit du den Feiertag so richtig genießen kannst. Die Maximum Rocker melden sich weiterhin fleißig unter die 0800 03 03 666. Hinterlassen mir eine Sprachnachricht und erzählen, was abgeht. Und so wie es klingt, hat Babsi die richtige Idee.
2: Was ich heute zur Himmelfahrt mache, ist, ich gehe in die Sauna und genieße den Tag bei dem scheußlichen Wetter im Saunabereich. Ich wünsche euch einen schönen Feiertag und bis denn.
1: Du, Dankeschön, Babsi. Ja, viel Spaß im Sauna. 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
5: Im Studio Tanja Wagner. Chinas Staats- und Parteichef Xi und US-Präsident Trump haben sich heute in Peking zu Gesprächen getroffen. Trump lobte dabei seinen Gastgeber in höchsten Tönen. Xi sei eine großartige Führungspersönlichkeit, so Trump.
6: It's an honor to be with you. It's an honor to be your friend. And the relationship between China and the USA is going to be better than ever before. You're a great leader. I say it to everybody. You're a great leader. Sometimes people don't like me saying it, but I say it anyway because it's true. I only say the truth.
5: Beide sprachen sich klar dafür aus, dass die Straße von Hormuz offen bleibt. Trump ist mit der Absicht nach Peking gereist, die wirtschaftlichen Beziehungen zu China zu verbessern. Konfliktpotenzial gibt es aber wegen des Inselstaats Taiwan. Xi warnte Trump davor, die Taiwan-Frage falsch zu handhaben. Beim geplanten Sparpaket im Gesundheitssystem warnen die gesetzlichen Krankenkassen vor Verzögerungen. Ein Aufschieben der Reform sei keine Option, sagte der Chef des Spitzenverbands der Krankenkassen Blatt der dpa. Ärztepräsident Reinhardt hatte gefordert, die Reform auf Hold zu stellen. Der ehemalige Präsident der Europäischen Zentralbank Draghi ist in Aachen mit dem Internationalen Karlspreis geehrt worden. Er erhielt die Auszeichnung für seine Verdienste um Erhalt, Festigung und Weiterentwicklung der Europäischen Wirtschafts- und Währungsunion. Kanzler Merz sagte in seiner Laudatio, Draghi habe sich um Europa verdient gemacht. Der Euro sei als Währung heute unangefochten. Das sei ein großer Verdienst.
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5: Erstmals wird es bei einer Fußball-WM in der Halbzeit des Endspiels ein Showprogramm geben, ähnlich wie beim Super Bowl. Laut FIFA werden Shakira, Madonna und BTS auftreten. Als Kurator fungiert der Coldplay-Band Leader Martin. Shakira steuerte mit dem Lied Die Die auch das offizielle Lied zur WM-Endrunde in den USA, Kanada und Mexiko bei. Soweit das Neueste aus dem Star FM News Center.
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0: Hey, hey, hey, so viele Namensvorschläge für das neue Bier von Wolfi und Chris, die kommen eins nach dem anderen rein.
1: Hier ist nochmal der Ralf. Ich habe nochmal nachgedacht über den Namen für das Bier von den Jungs und ich kann das noch erweitern. Was noch besser wäre, Clean Zander, sauberer Donner. Und das klingt doch gut, wenn eine Kellnerin ankommt, wollt da noch einen Clean Zander? Clean Zander, ja. Das wäre natürlich ultimativ der Name meines Erachtens.
2: Hallo, hier sind André und Leslie und wir wollten mal Vorschläge für das Bier machen. Wir haben entweder Bottled Rock oder, was hattest du noch gesagt, Schatz?
3: Rockstar.
2: Rockstar. Aber das sind vielleicht, Rockstar hatten wir vielleicht schon mal ein paar vorgeschlagen, aber das sind vielleicht ganz gute Vorschläge. Dankeschön, bis denn.
0: Ja, die kommen auch definitiv auf die Liste. Wolfi und Chris bedanken sich. Also wie gesagt, wir haben ja zu danken dafür und wir haben ja weitere Platz. Was haben wir denn? Was ist es? 16 Uhr ungefähr? Da haben wir ja noch Zeit, ne? Deine Namensvorschläge für das neue Bier hierher. Sprachnachricht an die 0800 03 03 666.

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1: You, Heidi, Heidi, Hodi, der neue Breakfast Club mit Wolfi und Chris dreht voll auf. Also Wolfi und Chris, sie werden Breuer. Ein freaking Wahnsinnsidee, ein eigenes Bier zu brauen. Wie lange dauert denn sowas eigentlich?
2: Wir haben jetzt, ich glaube, der ganze Prozess wird summa summarum, haben wir jetzt gelernt, rund 10 Wochen, ne? Mhm. Wird das alles dauern. Also wir sind ja noch in der was wird es und so weiter und so fort Phase und dann wird irgendwie angebraut, dann gibt es irgendwie so einen Zwischenschritt und hier was rein und dort was rein. Ich habe schon wieder die Hälfte vergessen, als wir drüben waren.
3: Also es Der ganze Brauvorgang, der dauert natürlich keine 10 Wochen, aber dadurch, dass wir natürlich wir sind ja komplett unbedarft in diese Sache reingegangen. Wir haben ja wirklich von Tuten und Blasen keine Ahnung, außer zu wissen, ob es nur schmeckt oder nicht schmeckt. Und selbst das ist ja so eine Sache, da hat jeder einen anderen Geschmack. Aber dadurch, dass wir wirklich auf dem Malz rumgekaut haben, den Hopfen gerochen haben und noch alles andere machen müssen und ein Label machen, entwerfen müssen und einen Namen suchen müssen und all so, sind wir bei 10 Wochen. Aber ich glaube, der eigentliche Brauprozess, da sind wir so bei 2-3 Wochen rum.
2: Irgendwas um den Dreh auf jeden Fall, ja.
1: Also ich selber habe keine Ahnung von Bier, ich weiß nur, dass es mir eiskalt schmeckt.
2: Das ist schon mal ein guter Anfang.
1: Aber was wird denn das dann eigentlich für ein Bier? Also ein helles, dunkles?
3: Das ist wirklich die spannendste Frage, denn man kann es natürlich machen, okay, wir machen ein spezielles Bier, wir können, jetzt ist Mai, wir können Maibock machen, wir können einen Märzen machen, wir könnten einen Indian Pale Ale machen, aber spezielle Biere haben halt auch nur einen speziellen Kreis der Leute, die ihn kaufen. Wir wollten aber schon ein Bier machen, was jeder, worauf sich jeder so ein bisschen einigen kann.
1: Und der so auch ein Klassiker werden könnte.
2: Ne? Absolut. Also es ist ein normales Bier für jeden da draußen und nicht irgendwie für irgendwelche sehr nerdigen Gruppen oder so. Deswegen, also es ist noch nicht sicher, ne? Noch kann man auch sich auch gerne einbringen unter der 0800 03 03 666. Aber ich kann mir schon vorstellen, dass es, ich sag's ohne es zu sagen, nicht zu dunkel wird.
3: Ja. Also erstmal, ich bin bei dunklem Bier raus. Dunkles Bier schmeckt mir persönlich nicht.
1: Dunkles Bier.
3: Deswegen kann ich euch schon mal sagen, es wird kein dunkles sein, weil ich brauche nicht ein Bier, weil ich selber nicht trinke.
2: Und nicht mit so ganz, ganz viel fancy, also nicht zu viel, nicht zu viel IPA-mäßige Geschichten oder so. Schon eher ein klassisches, normales, in Anführungsstrichen.
1: Also kein trendy Geschichten. Nee, das ist schon mal ganz
2: gut. Wir sind Männer des Volkes.
1: Und ihr macht das alles hier im Studio, zu Hause?
2: Wir haben ja in der Ecke was aufgebaut. Und
1: und deswegen riecht es ja so komisch hier drin. Nee, ihr macht das in so ein Brauhaus so richtig? Oder wie läuft das? Ihr habt ja so einen Partner, ne?
3: Wir haben die Brauerei Lemke für uns gewinnen können, beziehungsweise die haben Star FM gehört und waren komplett erstmal überrascht, schockiert, dass wir nur schlechte Bier trinken anscheinend. Und haben gesagt, nein, pass mal auf, wenn ihr ein Bier brauen wollt, wir haben die Ahnung davon. Und wir hatten ja erst gedacht, pass auf, die holen uns zur Brauereiführung, wir kriegen Zettel und einen Stift in die Hand und dann können wir uns Notizen machen, damit wir wissen, wie es gemacht wird. Aber Pustekuchen, die haben gesagt, wir machen das mit euch von A bis Z und unterstützen euch. Ihr seid aber diejenigen, die das letzte Wort haben. Und mit denen machen wir das jetzt.
1: Aber die haben ja dann diese ganzen High-End-Equipment und sowas, wo es dann richtig was werden kann, ne?
2: Das ist eine richtige Brauerei mit einem ganz tollen fränkischen Biermeister, der das mit uns zusammen braut. Und also es kann eigentlich nur gut werden, weil die wissen einfach, was sie machen und dann kriegen sie es sogar mit uns beiden hin.
1: Jetzt weiß ich, warum ihr dann so einen richtigen Namen dafür braucht. Ne? Also ihr habt noch keinen Namen.
2: Nee.
1: Ihr sucht einen Namen. Die Hörer können ja Vorschläge abgeben.
2: Absolut.
1: Und es war eine Bitte von euch, dass es auch mehr oder weniger seriös sein sollte. Ich meine, es ist alles so ein bisschen jokey und es macht ja auch Spaß. Aber ihr wollt ja so ein richtig klassisches Biernamen.
2: Wir wollen das erfolgreichste Bier des Jahres 2026 brauen. Punkt.
1: Das ist euer Anspruch.
2: Naja, nicht ganz,
3: nichts
2: aber
3: anderes. Wir wissen, dass es mit dem Radiopreis nicht klappt. Deswegen wollen wir einen Bier-Award haben. aber wir haben schon gesagt, weil klar, komm, es liegt alles nahe, WC-Bier, Klospülung, Toilettenwasser oder irgendwie sowas, aber wir wollten schon ein Bier haben, was man auch wirklich normal immer so jeden Tag vielleicht kaufen kann, und alle Biere mit so Joke-Namen, die sind meistens immer so, ach komm, davon nehme ich mal eine Flasche mit für meinen Nachbar, wenn der Geburtstag hat, den gebe ich ihm, das ist ja ein schöner Gag, und wir wollen kein Gag-Bier machen, wir wollen Spaß haben beim Brauen und beim Entwickeln, aber eigentlichen Sinne sollten seriöse Bier werden mit seriösen Namen.
1: Cool. Und ihr nehmt den Hörer dann auch mit in den Brauhaus, führt ihn da durch, wo ihr den Bier brauen wird.
2: Absolut. Wer mit dabei sein will, 0800 303 03 666, melde
1: ich mal gerne. Ich sag das nochmal zum Mitschreiben, 0800 03 03 666. Her mit den Namensvorschlagen, her mit ja eure Bewerbung für den Brauhausführung. Ich muss das immer machen, weil Bianca ratet auch immer die Nummer durch. Keiner kriegt mit.
2: Ja, ja. Und ganz wichtig, wir wollen vor allem alle mitnehmen auf den Bierbrauprozess. Deswegen updaten wir auch regelmäßig die Aktionsseite in der Rockgap auf starfm.de. Da findest du immer Podcasts rund ums Maischen, rund ums Brauen, rund um die Hopfenauswahl und so weiter. Das erweitern wir kontinuierlich. Sprich, du kriegst einfach auch mit, was alles dazu gehört, ein Bier zu brauen.

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0: ein dickes, fettes Sorry und tut mir leid in Richtung Jessie. Sie hat ja schon heute früh angerufen mit einem Namensvorschlag für das neue Bier von Wolfi und Chris. Und das ist mir voll durch den Raster gefallen. Aber wir holen es nach.
1: Hallo ihr lieben Wolfi und Chris. Ja, meine Idee ist oder wäre Wolfis Biermischung. Das ist doch mal eine coole Idee, oder? Habt einen schönen Tag. Ich habe heute auf jeden Fall einen schönen Tag. Und ja, man hört sich und schreibt sich. Ciao. Also,
0: ich denke mal, das könnte ja auch die Favoritenliste. Wolfis, das klingt ja irgendwie fast auch edel, denn... Na, hast du auch einen Namensvorschlag für Wolfi und Chris' neue Bier? Her damit, Sprachnachricht an die 0800 0303 666 und ich hoffe, es fällt nicht durch den Raster, so wie bei Jessies Nachricht, schon von heute früh.

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5: Im Studio Tanja Wagner. Chinas Staatschef Xi hat den Besuch von US-Präsident Trump in Peking für eine Warnung an die USA genutzt. Zwar bemühten sich beide Seiten zum Auftakt des mehrtägigen Staatsbesuchs um ein stabileres Verhältnis. Xi warnte im Gespräch mit Trump allerdings vor einem Konflikt um Taiwan. Johannes Neudecker berichtet aus Peking.
6: Der Streit um Taiwan ist für die Chinesen ein Hauptthema gewesen. Was Trump dazu sagte, blieb allerdings unklar. Doch China ging es auch um das Wirtschaftsverhältnis. Das zeigte auch das anschließende Treffen zwischen Xi und den mitgereisten US-Tech-Bossen. Im Anschluss besichtigte der Chinese mit Trump den Himmelspalast, eine Tempelanlage, in der die Kaiser Chinas früher für eine gute Ernte beteten. Mit dem abendlichen Staatsbankett endete der Tag offiziell. Xi betonte dabei, dass er und Trump das US-China-Verhältnis für das Wichtigste der Welt halten.
5: Papst Leo hat den weltweiten Anstieg der Militärausgaben kritisiert. Vor Studenten in der Sapienza-Universität in Rom sagte er, die Aufrüstung vergrößere Spannungen und Unsicherheit. Zudem schmälere sie Investitionen in Bildung oder Gesundheit und bereichere Eliten, denen das Gemeinwohl gleichgültig sei. Leo klagte, leider sei die Welt von Kriegen und der Sprache des Krieges entstellt. Das Unfallrisiko an Vatertag ist 3-mal so hoch wie an durchschnittlichen Tagen im Jahr. Das hat der Deutsche Verkehrssicherheitsrat auf Grundlage von Daten des Statistischen Bundesamtes mitgeteilt. An Christi Himmelfahrt vor einem Jahr passierten bundesweit 284 Unfälle, weil Alkohol im Spiel war. Dabei seien 64 Menschen schwer und 167 leicht verletzt worden.
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5: Der erste FC Union Berlin wird seine Abwehrstammspieler Diego Leite und Danilo Duki im Sommer ablösefrei verlieren. Die beiden Innenverteidiger werden am Samstag vor dem letzten Saisonspiel der Köpenicker gegen Augsburg im Stadion an der Alten Försterei verabschiedet, wie der Bundesligist mitteilte. Auch Torwarttrainer Michael Gspurning, Mittelfeldspieler Alex Kral und Physiotherapeut Silvio Thieme verlassen die Berliner. Soweit das Neueste aus dem StarFM News Center.
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0: Hey, hey, yo, die letzte Stunde, letzte Runde, Himmelfahrt, der Herrentag bzw. Vatertag ist gut vorangeschritten und der Markus meldet sich mit einem Lagerbericht.
1: Servus, da FM. Wir sind jetzt in der Früh am Stabrüchler gestartet, haben mehrere Halts gemacht und jetzt sind wir am Zollhaus und es ist tatsächlich traurig, weil hier tote Hose ist am Zollhaus.
0: Schade,
1: dass die zugemacht haben, aber letztendlich haben wir hier ein neues Zollhaus aufgebaut, wie ihr seht, und gerade ein 50er Fässler Stephansbräu angezapft. Hurra! Wir sehen uns alle spätestens bei Rock im Park und wir wünschen allen einen schönen Fahrertag und Rock'n'Roll.
0: Dankeschön, Markus. Wie ihr seht, hat er gesagt, weil er ein Video dazu geschickt hat. 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
1: Hey, hey, ho, die alle sind scharf auf das neue Bier, was Wolfi und Chris brauen werden. Und das Baby braucht einen Namen. Und die Maximum Rocker sind so kreativ und fleißig beim Melden. Hier ist der Frankie.
2: Ich wünsche euch viel Spaß und viel Erfolg beim Bierbrauen. Und mein Vorschlag für den Namen wäre Rockblume. Blume, ihr wisst schon, ja. Auf dem Bier. Und ihr könnt natürlich das auch gleich ausschenken mit der Rocktulpe.
1: Oh ja,
2: knickknack. Also auch noch ein weiterer Vorschlag von mir.
1: Sehr gut.
2: Also haut rein, macht weiter gute Musik. Bis demnächst.
1: Dankeschön, Frankie. Und Konstanze, du darfst jetzt auch mal.
3: Na gut, hier unser Vorschlag zum Biernamen. Wir haben uns gedacht, Rock Rebell. Okay. Ich glaube, das gibt's doch nicht. Muss man ja auch aufpassen, dass man da nicht irgendwie jemanden auf die Füße tritt. Deswegen. Ja, viel Spaß. Wir sind gespannt auf das neue Bier. Und Prost.
1: Ja, Prost zu dir, Konstanze. Sprachnachricht an die 0800 0303 666, wenn du auch einen Namensvorschlag hast für unsere neue Bier, was Wolfi und Chrissy gerade dabei sind zu brauen. Und wir halten dich auf jeden Fall auf die Entwicklungen am Laufen, weil es gehört ja viel dazu und die Jungs wollen wirklich so ein ernsthaftes Bier brauen. Die wollen ja was Klassisches machen und ich denke mal, das wird ja richtig gut werden. Und ja, einfach mal jetzt weiterhin, auch wenn das Wetter immer so wieder so wechselhaft ist, einfach mal den Feiertag genießen. Und back to the Maximum Rock Party Mucke. What haben wir denn hier? Beatsteaks! And I don't care.

0: gerne. Jodi, hier gehen die nächsten Grüße raus.
1: Hier ist der Daniel. Ja, ihr Lieben da draußen. Heute ist Herrentag. An alle Väter, genießt die Zeit mit euren Kindern. An alle Nicht-Väter, hebt die Tassen und lasst es euch gut gehen. Ich wünsche euch allen einen wunderschönen Tag.
0: Danke, Daniel. Und noch einen letzten Namensvorschlag für Wolfi und Chrisses neue Bier von Matti.
2: Ja, moin, ihr Lieben. Ich hatte auch eine Idee, wie man euer neues Supergetränk nennen könnte. Da wäre mir zum eins das Sternbräu.
0: Ja.
2: Staff M und so, ist klar.
0: Gut.
2: Und falls es in die Richtung gehen sollte, kann man es auch den Rockbock nennen, falls es in die Richtung Bockbier gehen sollte.
0: Auch eine
2: Ansonsten
0: Idee.
2: Viel Spaß beim Unterfangen und ja, macht weiter so.
0: Dankeschön, Matti. Und danke an alle Maximum Rocker, die sich dazu gemeldet haben. Und nachdem ich dich nun 10 Stunden hier beim Feiern begleitet habe, gehe ich jetzt

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Hier sind die Ärzte, unrockbar.

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6: Im Studio Tanja Wagner. Chinas Staatschef Xi hat den Besuch von US-Präsident Trump in Peking für eine Warnung an die USA genutzt. Zwar bemühten sich beide Seiten zum Auftakt des mehrtägigen Staatsbesuchs um ein stabileres Verhältnis. Xi warnte im Gespräch mit Trump allerdings vor einem Konflikt um Taiwan. Johannes Neudecker berichtet aus Peking.
7: Der Streit um Taiwan ist für die Chinesen ein Hauptthema gewesen. Was Trump dazu sagte, blieb allerdings unklar. Doch China ging es auch um das Wirtschaftsverhältnis. Das zeigte auch das anschließende Treffen zwischen Xi und den mitgereisten US-Tech-Bossen. Im Anschluss besichtigte der Chinese mit Trump den Himmelspalast, eine Tempelanlage, in der die Kaiser Chinas früher für eine gute Ernte beteten. Mit dem abendlichen Staatsbankett endete der Tag offiziell. Xi betonte dabei, dass er und Trump das US-China-Verhältnis für das Wichtigste der Welt halten.
6: Papst Leo hat den weltweiten Anstieg der Militärausgaben kritisiert. Vor Studenten in der Sapienza-Universität in Rom sagte er, die Aufrüstung vergrößere Spannungen und Unsicherheit. Zudem schmälere sie Investitionen in Bildung oder Gesundheit und bereichere Eliten, denen das Gemeinwohl gleichgültig sei. Leo klagte, leider sei die Welt von Kriegen und der Sprache des Krieges entstellt. Das Unfallrisiko an Vatertag ist dreimal so hoch wie an durchschnittlichen Tagen im Jahr. Das hat der Deutsche Verkehrssicherheitsrat auf Grundlage von Daten des Statistischen Bundesamtes mitgeteilt. An Christi Himmelfahrt vor einem Jahr passierten bundesweit 284 Unfälle, weil Alkohol im Spiel war. Dabei seien 64 Menschen schwer und 167 leicht verletzt worden.
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6: Der erste FC Union Berlin wird seine Abwehrstammspieler Diego Leite und Danilo Duki im Sommer ablösefrei verlieren. Die beiden Innenverteidiger werden am Samstag vor dem letzten Saisonspiel der Köpenicker gegen Augsburg im Stadion an der Alten Försterei verabschiedet, wie der Bundesligist mitteilte. Auch Torwarttrainer Michael Gspurning, Mittelfeldspieler Alex Kral und Physiotherapeut Silvio Thieme verlassen die Berliner. Soweit das Neueste aus dem Star FM News Center.

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5: Im Studio Tanja Wagner. Chinas Staatschef Xi hat den Besuch von US-Präsident Trump in Peking für eine Warnung an die USA genutzt. Zwar bemühten sich beide Seiten zum Auftakt des mehrtägigen Staatsbesuchs um ein stabileres Verhältnis. Xi warnte im Gespräch mit Trump allerdings vor einem Konflikt um Taiwan. Johannes Neudecker berichtet aus Peking.
6: Der Streit um Taiwan ist für die Chinesen ein Hauptthema gewesen. Was Trump dazu sagte, blieb allerdings unklar. Doch China ging es auch um das Wirtschaftsverhältnis. Das zeigte auch das anschließende Treffen zwischen Xi und den mitgereisten US-Tech-Bossen. Im Anschluss besichtigte der Chinese mit Trump den Himmelspalast, eine Tempelanlage, in der die Kaiser Chinas früher für eine gute Ernte beteten. Mit dem abendlichen Staatsbankett endete der Tag offiziell. Xi betonte dabei, dass er und Trump das US-China-Verhältnis für das Wichtigste der Welt halten.
5: Papst Leo hat den weltweiten Anstieg der Militärausgaben kritisiert. Vor Studenten in der Sapienza-Universität in Rom sagte er, die Aufrüstung vergrößere Spannungen und Unsicherheit. Zudem schmälere sie Investitionen in Bildung oder Gesundheit und bereichere Eliten, denen das Gemeinwohl gleichgültig sei. Leo klagte, leider sei die Welt von Kriegen und der Sprache des Krieges entstellt. Das Unfallrisiko an Vatertag ist 3-mal so hoch wie an durchschnittlichen Tagen im Jahr. Das hat der Deutsche Verkehrssicherheitsrat auf Grundlage von Daten des Statistischen Bundesamtes mitgeteilt. An Christi Himmelfahrt vor einem Jahr passierten bundesweit 284 Unfälle, weil Alkohol im Spiel war. Dabei seien 64 Menschen schwer und 167 leicht verletzt worden.
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5: Der erste FC Union Berlin wird seine Abwehrstammspieler Diego Leite und Danilo Duki im Sommer ablösefrei verlieren. Die beiden Innenverteidiger werden am Samstag vor dem letzten Saisonspiel der Köpenicker gegen Augsburg im Stadion an der Alten Försterei verabschiedet, wie der Bundesligist mitteilte. Auch Torwarttrainer Michael Gspurning, Mittelfeldspieler Alex Kral und Physiotherapeut Silvio Thieme verlassen die Berliner. Soweit das Neueste aus dem Star FM News Center.
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5: Einen wunderschönen guten Abend, herzlich willkommen zu einer neuen Ausgabe der Heavy Hour hier auf Star FM Maximum Rock. An diesem besonderen Tag, ist es Himmelfahrt, ist es Herrentag, ist es Vatertag, wie auch immer man es bei dir nennt, bei uns heißt es Rock'n'Roll Heavy Hour Tag. In den nächsten zwei Stunden handverlesene Krawallmusik für diesen ganz besonderen Tag. Es gibt viele neue Sachen zu entdecken und zu hören. Ich habe die brandneue Single von Deep Purple hier, die im August mit einem neuen Album kommen. Es gibt was zu hören vom neuen Dark Throne Album und die brandneue Single von Down, von denen ich nicht gedacht hätte, dass die sich nochmal zusammentun. Außerdem geht's um den Iron Maiden Film Burning Ambition, der diese Woche in die Kinos kommt. Und ein großer Klassiker feiert zu seinem Geburtstag ein besonderes Jubiläum, nämlich das fantastische Hell Awaits von Slayer. Erscheint in einer polierten Version, auch dazu mehr in dieser Sendung. Bevor wir mit den ganzen neuen Sachen loslegen, wie immer am Anfang ein Klassiker. Hier sind Exciter, Heavy Metal Maniac, 80er Speed Metal as its best. Herzlich willkommen hier auf Star FM Maximum Rock. Das ist die Heavy Hour.

0: wunderbaren Space Chaser aus Berlin, aus ihrem brandneuen Album, was bis jetzt noch keinen Titel hat, soweit ich das weiß. We Are The Night ist aber der neue Song, der dritte mittlerweile, den wir kennen. Leo von Space Chaser war ja vor kurzem auch hier und hat ein paar neue Songs schon mitgebracht und hat gesagt, neuer Plattenvertrag ist unterschrieben, neues Album ist in Arbeit, soll dieses Jahr auf jeden Fall kommen. Wir freuen uns über den nächsten Song und sind ganz gespannt auf das ganze Album. Liebe Grüße ins Camp von Space Chaser an dieser Stelle. Heavy Hour, Star FM, Maximum Rock ist das, was du hörst. Jetzt geht es um Down, eine meiner absoluten Lieblingsbands, wenn es um Sludge aus den Südstaaten der Vereinigten Staaten von Amerika geht. Und um Down war es lange Zeit ganz schön ruhig, was unter anderem daran liegt, dass diese Supergroup, die unter anderem natürlich aus Pepper Keenan besteht, der mit Corrosion of Conformity im Moment alle Hände voll zu tun hat, weil die sind ja auch dabei, neue Songs zu schreiben und ein neues Album zu machen, als auch, dass sowohl Rex Brown als auch Phil Anselmo, ehemals Pantera, mit der Pantera Reunion in den letzten Jahren auch jede Menge zu tun hatten. Aber jetzt erscheint gerade ein neues Stück von Down. Es heißt Right Place, Wrong Time. Und das ist ja nicht ganz neu, muss man sagen, denn es ist eine Coverversion von Dr. John. Dr. John ist einer der großen Helden des Südstaaten-Rock der 70er Jahre. Die Nummer ist aus dem Jahr 1973. Und da Down aus New Orleans natürlich vor allen Dingen mit Mardi Gras, also dem großen Volksfest in New Orleans, sehr verbunden sind, wo den ganzen Tag überall Musik ist und wo alle feiern, haben sie zur Feier des Tages und zu Ehren an den verstorbenen Dr. John seinen großen Hit gecovert. Right Place, Wrong Time. Im Original ist das so eine wunderbare, funky, leichte, hippie Klassik-Rock-Nummer. Und was Down daraus gemacht haben, finde ich richtig, richtig gut. Hier sind Down mit ihrer Dr. John-Version von Right Place, Wrong Time auf Star FM Maximum Rock.
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StarFM Heavy Hours, das was du hörst. Herzlich willkommen und jetzt geht es um eine der größten, wenn nicht die größte Heavy Metal Band unserer Galaxie, nämlich um Iron Maiden, die auch im 50. Jahr ihres Bestehens nicht müde werden, in diesem Jahr ja gerade ein großes Festival zu Hause in England feiern, das Edfest heißt es, glaube ich. Zwei Tage lang riesen Maiden Party und im Zuge der Feierlichkeiten kommt diese Woche auch Burning Ambition in die Kinos. Burning Ambition ist eine Dokumentation über die Geschichte der Band, die nicht nur für Maiden Die Hard Fans und Leute, die alles von Maiden gesehen haben müssen, sehenswert ist, sondern auch für alle, die sich so grundsätzlich so ein bisschen mit der Geschichte des britischen Heavy Metal beschäftigen, weil all die Anfänge sind dabei, wie die Band in den ganz frühen Anfangstagen, Ende der 70er, frühe 80er in London, in der aufkommenden New Wave of British Heavy Metal sich zusammengefunden hat. Erste Auftritte zu sehen mit Paul Di'Anno, viele Interviews mit Weggefährten, mit Leuten, die die Band begleitet haben, aber interessanterweise nicht mit der Band selber. Das war der Band ganz wichtig, dass sie nicht als Protagonisten in dem Film auftreten, so wie es bei vielen anderen Banddokumentationen ist, sondern dass die Live-Aufnahmen und die Konzerte und die Fans für sich sprechen und dass die Fans die Geschichte der Band erzählen. Und das sind unter anderem Leute wie Lars Ulrich von Metallica oder aber Schauspieler Javier Bardem, der sich als Riesen-Maiden-Die-Hard-Fan herausstellt und der Textzeilen von Maiden rezitiert und sagt, was die für ihn bedeuten. Das ist alles sehr sehenswert. Also nicht nur für Leute, die alles von Maiden gesehen haben müssen, sehenswert, sondern auch für alle, die sich irgendwie mit diesem Phänomen Maiden beschäftigen, ist Burning Ambition absolut sehenswert. Und natürlich ist auch ein Titel wie Burning Ambition in dem Fall schon programmatisch und er zeigt erstens als Song, was diese Band ausmacht, nämlich diese Leidenschaft, die seit 50 Jahren für diese Band brennt, von jemandem wie Steve Harris, der wahrscheinlich der größte Fan seiner eigenen Band ist und deswegen die Band auch immer wieder nach vorne pusht, sondern der auch als Songtitel so ein bisschen ein Deep Cut ist, weil Burning Ambition war ja nicht auf einem Album, sondern war nur in Anführungszeichen die B-Seite von der Running Free Single. Haben wir den eigentlich schon mal im Radio gespielt? Das weiß ich gar nicht. Dann wird es jetzt aber Zeit. Hier sind Iron Maiden und Burning Ambition.

Burning Ambition von Iron Maiden hier in der Heavy Hour of Star FM Maximum Rock. Kinostart für den gleichnamigen Film ist diese Woche in Kinos in Deutschland ausgewählt, ist er zu sehen. Und ich kann nur empfehlen, wenn du die Chance hast, guck den im Kino auf einer großen Leinwand, nicht zu Hause auf dem Fernseher, weil, naja, Heavy Metal Live-Konzerte, Maiden Live in Rio, das kommt halt auf einer Kinoleinwand richtig, richtig gut. Und das ist zum ersten Mal, dass die Band wirklich ihr Archiv geöffnet hat und dass man Sachen sieht, die so vorher noch nicht zu sehen waren oder die nur selten zu sehen waren. Ich habe mich zum Beispiel sehr über die Aufnahmen des ersten Iron Maiden Konzerts in Polen gefreut, was Mitte der 80er stattfand, als noch die Mauer stand, als wir noch Kalten Krieg quasi hatten, als es noch Ost und West gab und als Iron Maiden gesagt haben, wir spielen in Polen. Was da los war oder was passiert, wenn Iron Maiden nach Südamerika gehen oder nach Indien oder die Szenen, wenn die Air Force One abhebt, das eigene Iron Maiden Flugzeug, was Bruce Dickinson fliegt, das ist alles absolut sehenswert. Und wie gesagt, mein wirklicher Tipp für alle, die Spaß an solchen Sachen haben, der Burning Ambition Film, der diese Woche in die Kinos kommt. Er ist aber nicht zu vergleichen mit der fast zeitgleich erscheinenden Dokumentation The Story of Judas Priest, denn der Judas Priest Film, der auch absolut sehenswert ist, wird von der Band selber erzählt. Also da gibt es viele Interviews mit natürlich auch Fans und so, aber vor allen Dingen auch mit der Band selber, mit Leuten, die mit der Band zu tun haben. Und beim Maiden-Film wird die Geschichte wirklich nur von Fans erzählt. Das ist interessant, diese beiden Filme so ein bisschen zu vergleichen, weil sie zwei unterschiedliche Ansätze haben, eine Geschichte einer Band zu erzählen. Und am Ende geht es aber trotzdem immer noch nur, in Anführungszeichen nur, um die Leidenschaft für Heavy Metal. Dann kommen wir natürlich zu Judas Priest. Ich möchte gleich noch ein Stück von Priest spielen, weil auch da ist eine Menge los. Es kommt dieses Jahr noch eine Best-of. Braucht man die? Ja, nicht wirklich. Als Werkschau sicherlich interessant. Aber interessanter ist, dass Rob Halford gesagt hat, sie arbeiten schon wieder an einem Nachfolger zum neuen Album. Also auch da laufen alle Kessel auf Hochtouren. Freut mich als Maiden- und Priest-Fan natürlich sehr. Und deswegen hören wir jetzt ein Stück noch von den gottgleichen Judas Priest. British Heavy Metal as its best hier auf Star für Maximum Rock in der Heavy Hour.

unvergleichlich und vor allen Dingen unverkennbar. Natürlich war das Ian Gillan und das waren Deep Purple. Wenn wir schon bei altehrwürdigen britischen Hardrock- und Metalbands sind, dürfen die natürlich nicht fehlen. Deep Purple werden dieses Jahr ein neues Album rausbringen. Es wird heißen Splat, Ausrufezeichen, sowas wie Platsch. Übersetzt gesagt. Und das war die erste Single daraus namens Arrogant Boy. Und das Album kommt dann im Sommer und im Herbst, im November, kommen Deep Purple auch für ein paar Shows nach Deutschland und werden hier nochmal ein paar Konzerte spielen. Unter anderem eins in Berlin in der Uber-Arena am 4. November und das wird präsentiert von Star FM Maximum Rock. Jetzt geht's weiter in der Heavy Hour mit der neuen Single von Seven Dust.

habe mal gehört, unter Stoner- und Doom-Fans gilt ein Sound erst dann als kräftig und als annehmbar, wenn die Gitarre und der Bass so klingen, als würde man ihn durch einen nassen Teppich hindurch mit einem alten Röhrenverstärker spielen. Genauso wird es klingen in den kommenden 3 Tagen in Berlin im Columbia Theater und im Columbia Club, denn es ist wieder mal Zeit für das Desert Fest, was 3 Tage in der Rock City Station macht. Es spielen jede Menge Bands, Job werden spielen, Red Fang zum Beispiel, Russian Circles, Pelikan, Hermano, The Sword, Acid King sind da, Crippled Black Phoenix, Nebula und viele, viele mehr. 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
4: Herren, Vater, Himmelfahrtstag, wie auch immer es bei dir heißt, bei uns heißt es Heavy Hour Zeit, 2 Stunden handverlesene Krawallmusik hier auf Star FM Maximum Rock. Herzlich willkommen an dieser Stelle. Ich hoffe, du hast es bequem und das Radio oder wo auch immer deine Musik rauskommt, laut aufgedreht, denn wir wollen jetzt einen der großen Klassiker der extremen Metal-Geschichte feiern, nämlich das 2. Slayer-Album Hell Awaits. Es kriegt dieser Tage zum 40. Geburtstag eine aufpolierte, neu gemasterte und erweiterte Version. Und ich finde, Hell Awaits ist eins der unterschätztesten Alben in der Geschichte der großen Slayer. Es steht natürlich im Schatten von Rain and Blood oder aber auch von South of Heaven, die Alben, die die 80er dominierten. Aber mit dem Slayer-Debüt Show No Mercy änderte sich ja nach dem Aufschlag von Metallica alles sowieso nochmal, als Thrash Metal noch schneller wurde. Und ich finde aber, dass eigentlich erst Hell Awaits das Album war, was das ganze Potenzial von Slayer herausgezogen hat. Zum einen Riffs, die in der Tradition von Bands wie Iron Maiden und Judas Priest waren. Slayer haben ja mal als Judas Priest Coverband angefangen. Haben ja auch mal auf South of Heaven Dissident Aggressor von Judas Priest gecovert. Und es führt aber gleichzeitig auch so eine ganz finstere Schwärze mit einer unbändigen Energie führt in diese Songs rein, die quasi Judas Priest mit Venom verbinden und das Ganze auf Speed und Thrash Metal dann hochdrehen auf eine Art und Weise, die keiner besser konnte als Slayer. Für mich immer noch eins der perfektesten, ja schon auch fiesesten Alben der 80er Thrash Metal Geschichte, das große Hell Awaits von Slayer. Und alleine bei dem Intro kriege ich immer noch eine Gänsehaut, weil es einer der besten Songs ist, der je aufgenommen wurde. Hier sind Slayer, Hell Awaits in der Heavy Hour. Viel Spaß.

einzigartige Musiker, Leute, die sich den Kopf nicht verbiegen lassen und die nur ihr Ding machen. Da kommt man natürlich an, an Nocturno Culto und an Fenris nicht vorbei in Norwegen von Darkthrone, die in kürzestem Abstand ein kauzig herrliches Rumpelalbum nach dem anderen raushauen. Das neue heißt Prehistoric Metal und davon haben wir gerade den Song gehört, They Found One of My Graves. Ach, geiler Songtitel, wie ich finde. Heavy Hour Stuff im Maximum Rock ist das, was du hörst und jetzt kommen wir zu Frozen Soul aus Texas. Ich habe die letzten Sendungen immer wieder schon benutzt, um Lobeshymnen auf diese fantastische Death Metal Band zu halten, weil sie es geschafft haben, den Geist von britischem Death Metal, von Bands wie Broad Thrower oder Benediction ins Jahr 2024, 25, 26 weiterzuziehen. Was für eine großartig produzierte Platte, ein grandioser Sound, was für ein unfassbarer Sänger, ein tolles Album. No Place of Warmth heißt das neue Album von Frozen Soul, ist diese Woche draußen und wir halten nochmal ein Ohr drauf.

ich weiß nicht, wie viele sich die Finger am Spiel, wie hieß es, Guitar Hero verbogen haben, als Through the Fire and the Flames gespielt werden sollte und wie viele überhaupt erst durch das Spiel Guitar Hero in Verbindung gekommen sind zu solcher Musik. Das waren Dragon Force mit Through the Fire and the Flames, immer noch einer der legendärsten Songs, wenn es um wirklich ultraschnell wahnsinnige Gitarrensoli geht. Und die große Überraschung der letzten Tage ist, dass Dragon Force einen neuen Menschen am Mikrofon haben, und zwar keine geringere als Alissa Whitelaws, die ja vor einem Jahr relativ überraschend bei Arch Enemy ausgestiegen ist und gesagt hat, sie will sich ihrer Solokarriere widmen. Das Soloalbum ist auch erschienen, war, ja, sagen wir mal, ein beachtetes Release. So, man hat das zur Kenntnis genommen, freundlich, dass sie ihren eigenen Weg geht, aber es war natürlich nicht das, was die Arch Enemy Fans wirklich erwartet haben. Macht auch gar keinen Sinn, aus seiner eigenen Band auszusteigen, um dann denselben Sound weiterzudrehen. Aber dass sie jetzt bei Dragon Force anheuert und jetzt mit Herman Lee und seiner Band unterwegs ist, das finde ich dann doch überraschend. Es gab schon einen ersten Live-Auftritt, kann man schon ein paar Schnipsel davon im Netz sich angucken, wenn du dir sowas angucken willst. Es gibt ja auch Leute, die sagen, nein, ich will das alles live sehen, kann ich total respektieren. Aber da bin ich mal sehr gespannt, wie das weitergeht. Es soll auch Alben geben und so. Ja, mal gucken, was da passiert. Also auf jeden Fall Dragon Force gerade gehört hier in der Heavy Hour. Star für Maximum Rock. Machen wir mal weiter mit einer Band, die auch jetzt wieder da sind, mit einem neuen Sänger, nämlich die großartigen Nevermore. Soll auch neues Material kommen. Es gibt auch schon erste Live-Aufnahmen mit ihrem neuen Sänger und der neuen Besetzung. Und es gibt sogar eine Dokumentation von Ola Englund, angesehener Musiker aus Skandinavien, der eine Gitarrenfirma hat und der unter anderem auch immer Leute in sein Studio einlädt in Schweden, damit die da proben können. Und der hat sein Studio unter anderem Nevermore zur Verfügung gestellt, damit die da ganz in Ruhe in der schwedischen Abgeschiedenheit, die sich die neuen Songs drauf schaffen können und halt üben können. Und da gibt es eine kleine Dokumentation, die man bei ihm auf dem Kanal auch sehen kann. Sehr sehenswert, sehr interessant. Nevermore kommen in diesem Sommer zurück nach Deutschland und werden endlich wieder ein paar Konzerte spielen, zusammen mit den fantastischen Savatage. Und ich werde nicht müde zu betonen, dass Star für Maximum Rock ganz stolz das Konzert von Savatage und Nevermore am 12. August in Leipzig auf der Parkbühne präsentieren wird. Wir hören jetzt Nevermore hier in der Heavy Hour auf Star für Maximum Rock.

0: Es ist eine der Reunions, auf die ich mich wirklich freue, weil ich sehr gespannt bin, wie die neuen Songs mit der neuen Besetzung dann wirklich auf Platte und im Studio klingen. Das war Nevermore, hier noch mit dem leider nicht mehr unter uns weilenden Megasänger Warrell Dane am Mikrofon in der Heavy Hour auf Star FM Maximum Rock. In diesem Sommer dann mit neuer Besetzung auf Tour und auch mit neuen Songs. Und wenn wir bei Warrell Dane sind, kommen wir an Sanctuary gar nicht vorbei. Die Band, in der Warrell Dane gesungen hat, bevor Nevermore gegründet wurden. Sanctuary, auch eine meiner absoluten Lieblingsbands, in den 80ern gegründet in Seattle, bevor in Seattle die Grunge-Welle ausbrach, war Seattle ja eine Hochburg für technisch anspruchsvollen Metal mit Bands wie Metal Church, mit Queensryche oder eben auch mit Sanctuary. Und Sanctuary sind ja mit Nevermore immer so ein bisschen parallel gegangen. Mal gab es die einen, mal gab es die anderen. Jetzt gab es eine Sanctuary Reunion mit neuen Songs beim Keep It True unter anderem. Und sie haben einen neuen Sänger, das ist der Typ von Witherfall. Und das passt ganz hervorragend zusammen. Wir hören mal ein neues Stück von Sanctuary in neuer Besetzung. Mir fällt an der Stelle übrigens ein, ganz kurz, dass ich im Jahr 2017 bei der letzten Sanctuary-Tour noch ein Interview mit Jeff Loomis gemacht habe, wo er mir erzählt hat, ja, wir arbeiten an neuem Material und wollen Demos aufnehmen. Das war im Sommer. Im Dezember kam die Nachricht, dass Warrell Dane verstorben ist. Damit ging bei Nevermore erstmal gar nichts mehr. Dann kam Covid, deswegen halt die lange Pause. Aber jetzt ein neuer Song nach fast 10 Jahren. Glücklicherweise sind sie wieder da. Eine meiner Lieblingsbands hier auf Star FM Maximum Rock. Das sind Sanctuary.
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Social Distortion vom neuen Album Born to Kill, eine Band, die für den Punkrock, für die Entwicklung des Punkrock in den USA ebenso wichtig ist wie das, was Iron Maiden für oder Judas Priest für Heavy Metal getan haben oder das, was Bands wie Carcass und Napalm Death für Grindcore getan haben. Also eine der Bands, die von Anfang an immer dabei waren und die vor allen Dingen über alle Genres hinweg respektiert wurden. Also natürlich sind Social D eine Punkband aus Kalifornien, aber sie hatten sowohl Fans im Rock'n'Roll als auch im Metal, als auch im Hardcore, überall. Social Distortion sind eine der Bands, die von allen respektiert wurden. Mike Ness hatte eine Krebsdiagnose, hat jetzt gegen die Krankheit erfolgreich gekämpft, hat den Krebs besiegt. Deswegen hat es mit dem neuen Album eine Weile gedauert, aber deswegen hat das neue Album eben auch den Titel Born to Kill, weil er halt ein Fighter ist. Und das neue Social D-Album ist diese Woche draußen, ist unser Album der Woche hier auf Star für Maximum Rock. Social Distortion kommen auf Tour im jetzt nicht mehr allzu lange. Im Juni sind sie da, unter anderem Rock am Ring, Rock im Park, spielen unter anderem auch in Berlin in der Columbia-Halle, präsentiert von Star für Maximum Rock, mag ich mit stolzer Stimme an der Stelle noch verkünden. Und sie spielen auch ein Konzert in Dresden gemeinsam mit den Broilers, also auch Sammy Amara, riesen Social D-Fan, wenn die beiden auf der Bühne stehen. Das wird toll. Ich kann es wirklich nur allen empfehlen. Jetzt schon eins meiner Lieblingsalben des Jahres und in dem im Ranking von Social Distortion Platten mindestens auf Augenhöhe mit dem Meisterwerk White Light, White Heat, White Trash aus den 90ern. Social Distortion hier auf Starfam Maximum Rock. Wir bleiben im Rock'n'Roll. Hier sind Airborne von ihrem neuen Album und danach gibt es noch ein Stück der Truck Fighters. Auch da was Neues. Die sind unter anderem beim Desert Fest an diesem Wochenende zu sehen. Viele Infos, damit lasse ich dich jetzt erstmal hier. Wir hören jetzt Musik. Jetzt Airborne, dann die Truck Fighters.

Fighters aus Schweden dieses Wochenende zu sehen beim Desert Fest hier in der Columbia Halle und im Columbia Theater von ihrem neuen Album in der Heavy Hour auf Star FM Maximum Rock. Das war's auch für heute. Ich bedanke mich sehr für deine Aufmerksamkeit. Nächste Woche mein Kollege Danny wieder da mit dem Hellraiser. Falls du nicht genug von dieser Musik kriegst, kein Problem. Star FM ist an deiner Seite, sowohl mit der Star FM Rock App als auch auf starfm.de. Gibt's ganz viele Musikchannels vom From Hell Channel über den Metalcore Channel, über Classic Rock, Blues, Weihnachten, alles was du willst und auch diese Sendung nochmal zum Nachhören bei uns in der Mediathek. Jetzt der Rausschmeißer, die neue Motionless in White, die sich Corey Taylor geschnappt haben und auf ihrer neuen Single Playing God, finde ich, es geschafft haben, so dicht ans gleichnamige Slipknot-Album aus dem Jahr 2000 ranzukommen, wie es bis jetzt noch keiner sich getraut hat, aber Corey ist ja dabei. Von daher die Verneigung vor Slipknot jetzt von Motionless in White. Mein Name ist Jakob Kranz, lasst euch nicht ärgern. Tschüss!

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Alle guten Dinge, die du über ihn gehört hast, sind wahr. Und zu all dem sympathischen Kram über Keanu Reeves kannst du dir noch was Gutes von ihm anhören. Seine Musik. Der Hollywood-Star spielt Bass. Und das macht er am besten in seiner Band Dogstar. Im Sommer kommt Dogstar für ein paar Konzerte nach Deutschland. Kein Zufall, dass du sie jetzt auf deiner Star-FM-Playlist hörst. Die Band von Keanu Reeves. Dogstar.

Natur? Was soll denn das sein?

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Nachdem ihr Hit Gives You Hell mittlerweile fast 20 Jahre alt ist, gibt's von The All-American Rejects wieder was Neues. Sandbox heißt ihr neues Album, mit dem sie in diesem Sommer auch live nach Deutschland kommen. Wir haben sie jetzt schon für dich in der Star-FM-Playlist. The All-American Rejects mit King.

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Die Alten haben es immer noch voll drauf. So frisch und knackig klang Mick, Keith, Ronnie und die anderen Rolling Stones lange nicht mehr. Wir sind Feuer und Flamme und feiern ihre neue Single. Jetzt auf der Star FM Playlist. Die Rolling Stones. Und in the Star.

darf es vielleicht auch ein bisschen dunkler sein? Für alle, die auf den unverwechselbaren Sound von From Ashes to New stehen, gibt's jetzt was auf die Ohren. Die For You heißt ihre Single und die hörst du jetzt in der Star FM Play.

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